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1: Im Studio André Glatzel. Schönen guten Morgen. Die Vereinten Nationen wählen heute einen neuen Weltsicherheitsrat und Deutschland will erneut in dem mächtigen Gremium am Tisch sitzen. Das wird allerdings knapp, denn mit Portugal und Österreich gibt es insgesamt 3 Bewerber für 2 verfügbare Plätze. Außenminister Wadefuhl sagte im ZDF, es sei kein Wahlkampf gegen die beiden Länder.
2: Wir sind nun mal in dieser Situation, dass wir hier in einem Wettbewerb sind. Und deswegen werbe ich für Deutschland. Das ist meine Aufgabe. Und ich denke, Deutschland hat schon etwas einzubringen. Wir sind stark engagiert im UN-System. Wir unterstützen es finanziell sehr, sehr stark. Wir sind jemand, der in den Peacekeeping-Nationen sehr viel Engagement gezeigt hat.
1: Angesichts des immer größeren Sparzwangs bei Bund, Ländern und Kommunen fordert der Deutsche Gewerkschaftsbund, Superreiche stärker in die Pflicht zu nehmen mit einer Vermögensteuer. Der DGB fordert laut Redaktionsnetzwerk Deutschland, dass sie auf Nettovermögen über 1 Million Euro gelten soll. Europa rüstet sich für die bevorstehende Waldbrandsaison. Die EU will so viele Feuerwehrleute bereitstellen wie noch nie. Mehr von Hanna Messerschmidt.
3: Fast 800 Einsatzkräfte aus 14 Ländern sollen in Hochrisikogebiete geschickt werden. Das wären Regionen in Zypern, Griechenland, Italien, Frankreich, Spanien und Portugal. Außerdem werden mehrere Löschflugzeuge und Hubschrauber bereitgestellt, um bei Bränden zu helfen. Im vergangenen Jahr haben die Feuer eine Fläche etwa so groß wie Zypern zerstört. Der Klimawandel sorgt dafür, dass es längere Hitzewellen und Dürren gibt und dadurch auch mehr Waldbrände.
1: Der Iran hat in der Nacht mehrere Raketen auf benachbarte Golfstaaten abgefeuert. Laut US-Militär wurden alle Angriffe abgefangen. Die Raketen sollen in Richtung Bahrain und Kuwait geflogen sein. In beiden Ländern gibt es US-Stützpunkte. Die Vereinten Nationen wählen heute einen neuen Weltsicherheitsrat und Deutschland will erneut in dem mächtigen Gremium am Tisch sitzen. Das wird allerdings knapp. Mit Portugal und Österreich gibt es insgesamt 3 Bewerber für 2 Plätze für westliche Länder.
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4: Wolkig ist es heute Morgen, dazu regnet es im Norden und Osten noch ein bisschen, während im Westen schon wieder einzelne Schauer anrollen. Ab und zu auch mit Gewitter. Im Laufe des Tages zieht das Ganze langsam weiter. Zwischendurch trockene Phasen, später vor allem im Westen und am Alpenrand wieder öfter nass. Die Höchstwerte liegen bei 17 bis 23 Grad. Morgen geht's unbeständig weiter mit Schauern und teils kräftigen Gewittern, maximal bis 26 Grad.
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1: Im Studio André Glatzel. Schönen guten Morgen. Die Vereinten Nationen wählen heute einen neuen Weltsicherheitsrat und Deutschland will erneut in dem mächtigen Gremium am Tisch sitzen. Das wird allerdings knapp, denn mit Portugal und Österreich gibt es insgesamt 3 Bewerber für 2 verfügbare Plätze. Außenminister Wadefuhl sagte im ZDF, es sei kein Wahlkampf gegen die beiden Länder.
2: Wir sind nun mal in dieser Situation, dass wir hier in einem Wettbewerb sind. Und deswegen werbe ich für Deutschland. Das ist meine Aufgabe. Und ich denke, Deutschland hat schon etwas einzubringen. Wir sind stark engagiert im UN-System. Wir unterstützen es finanziell sehr, sehr stark. Wir sind jemand, der in den Peacekeeping-Nationen sehr viel Engagement gezeigt hat.
1: Die Menschen in Deutschland nutzen auch bei Gesundheitsfragen immer häufiger KI. Knapp ein Viertel hat zuletzt Chatbots befragt, anstatt zum Arzt zu gehen, zeigt eine Umfrage, über die die Funke-Zeitungen berichten. Experten aber warnen, KIs können ungenau sein oder veraltete Daten verwenden. Die Grenzkontrollen abbauen, das empfiehlt die EU-Kommission Deutschland und 8 anderen Ländern. Brüssel sagt, es gibt inzwischen bessere Mittel als feste Kontrollstellen. Mehr von Gisa Weber.
3: Die Länder könnten durch gezielte Polizeieinsätze im Hinterland und mit dem neuen digitalen Ein- und Ausreisesystem einfacher gegen irreguläre Migration vorgehen. Außerdem gelten ab Mitte des Monats auch verschärfte Regeln, mit denen Asylanträge leichter abgelehnt werden können. Deutschland kontrolliert seit Herbst 2024 die Grenzen zu seinen Nachbarländern. Seitdem ist die Zahl der irregulären Grenzübertritte zurückgegangen.
1: Für Uber-Fahrer könnte sich heute entscheiden, wie streng sie sich künftig verhalten müssen. Der Bundesgerichtshof urteilt über die sogenannte Rückkehrpflicht. Die schreibt vor, dass Mietwagen zurück zum Betriebssitz müssen, wenn sie keinen neuen Auftrag haben. Geklagt hatte ein Taxiunternehmen. Die deutsche Nationalmannschaft ist in den USA angekommen. Der Flieger aus Frankfurt landete in der Nacht in Chicago. Dort steht am Samstag der letzte Test vor der WM gegen den Co-Gastgeber USA an. Danach bezieht der DFB-Tross das WM-Quartier im Bundesstaat North Carolina.
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4: Mal mehr, mal weniger Wolken sind heute Morgen unterwegs. Dazu gibt's Richtung Osten erst noch Regen, der langsam weiterzieht. Und im Westen kommen schon wieder Schauer an. Vereinzelt auch mit Gewitter. Im Laufe des Tages bleibt's insgesamt wechselhaft. Im Westen und am Alpenrand wird's später wieder nasser. Die Höchstwerte liegen bei 17 bis 23 Grad. Morgen wird's erst freundlich und trocken. Später ziehen aber Gewitter und Regen auf mit bis zu 26 Grad.

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2: Im Studio André Glatzel. Schönen guten Tag. In Deutschland soll mehr recycelt werden. Das will die Bundesregierung mit einem neuen Aktionsprogramm schaffen. Heute wird es vorgestellt. Ein Ziel, wertvolle Stoffe etwa aus alten Batterien und Akkus weiter nutzen. Bundesumweltminister Carsten Schneider sagt bei NTV:
3: Jedes Produkt, das hier hergestellt wird oder das wir importieren, das sind ja Rohstoffe. Und die einfach in den Müll oder in den Abfall zu geben und zu verbrennen, das ist absurd, sondern wieder auseinanderbauen, die Rohstoffe recyceln. Das macht uns unabhängiger, weil wir das Öl ja importieren müssen, um Plastik herzustellen. Und es ist auch weniger Umweltverschmutzung.
2: Schneider will in die Kreislaufwirtschaft rund 250 Millionen Euro stecken. Ohne die Rente mit 63 könnte der Staat viel Geld sparen. Das zeigt jetzt eine Bertelsmann-Studie. Pro Rentnerjahrgang sind es demnach 9,5 Milliarden Euro. Etwa 125.000 meist erfahrene Fachkräfte würden länger im Job bleiben. Früher gehen dürfen bisher alle mit 45 Beitragsjahren. Europa rüstet sich für die bevorstehende Waldbrandsaison. Die EU will so viele Feuerwehrleute bereitstellen wie noch nie. Fabian Hoffmann berichtet.
4: Fast 800 Einsatzkräfte aus 14 Ländern sollen in Hochrisikogebiete geschickt werden. Das wären Regionen in Zypern, Griechenland, Italien, Frankreich, Spanien und Portugal. Außerdem werden mehrere Löschflugzeuge und Hubschrauber bereitgestellt, um bei Bränden zu helfen. Im vergangenen Jahr haben die Feuer eine Fläche halb so groß wie Sachsen zerstört. Der Klimawandel sorgt dafür, dass es längere Hitzewellen und Dürren gibt und das begünstigt dann wiederum Waldbrände.
2: Kurz vor Beginn des Weltwirtschaftsforums in St. Petersburg hat die Ukraine die Stadt angegriffen. Es gab Drohnenattacken auf Energie- und Militäranlagen. Kiew will damit das dreitägige Wirtschaftsforum stören, an dem auch der russische Präsident Putin teilnehmen soll. Für Jetlag hat das DFB-Team keine Zeit. Nach ihrer Ankunft in Chicago gibt es für die deutsche Fußballnationalmannschaft heute das erste Training. Auf dem Gelände von Chicago Fire bereitet sich das Team auf Samstag vor. Dann gibt es den letzten Test vorm Start der Fußball-WM. Gegner ist Co-Gastgeber USA.
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5: Wolkig ist es gerade in vielen Ecken und Richtung Elbe ziehen die letzten kräftigeren Regenschauer ab, vereinzelt auch mit Gewitter. Sonst mischen sich Sonne und Wolken, später wird's dann wieder unbeständiger. Vor allem im Westen und am Alpenrand kann's ab und zu schütten und krachen bei 17 bis 22 Grad. Morgen kommen von Südwesten her viele Wolken mit Regen rein. Dazu sind auch wieder Schauer und Gewitter drin, maximal bis 26 Grad.

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1: Wolkig ist es gerade und gerade östlich der Elbe zieht noch Regen durch, vereinzelt auch mit Gewitter. Im Laufe des Tages beruhigt sich das Wetter, dafür kommen im Westen und am Alpenrand wieder Schauer nach. Auch mal mit Blitz und Donner dabei, dazwischen mal mehr, mal weniger Wolken mit maximal 17 bis 22 Grad. Morgen wird es dann deutlich ungemütlicher mit vielen Wolken, Regen und teils kräftigen Gewittern bis zu 26 Grad.
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1: Wolkig ist es gerade und gerade östlich der Elbe zieht noch Regen durch, vereinzelt auch mit Gewitter. Im Laufe des Tages beruhigt sich das Wetter, dafür kommen im Westen und am Alpenrand wieder Schauer nach. Auch mal mit Blitz und Donner dabei, dazwischen mal mehr, mal weniger Wolken mit maximal 17 bis 22 Grad. Morgen wird es dann deutlich ungemütlicher mit vielen Wolken, Regen und teils kräftigen Gewittern bis zu 26 Grad.
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0: Der Pummelbär. Es war einmal ein Pummelbär, der wünschte sich, er wäre nicht mehr, sondern ein bisschen weniger. Drum schor er sich sein schwarzes Fell und malte Streifen, gelb, sehr grell, auf seine restliche Bekleidung. Klebte an seine Klingel und die lange Haustürbimmel seinen neuen Namen an. Rüdiger Pummelbiene steht da jetzt dran. Er übte Fliegen, langsam schweben und irgendwie nach höherem Streben. Drum besuchten ihn ab jetzt und auch sofort der ansässige Bienenstamm aus seinem Ort. Als Oberbienenpummelbär sortiert er nun, als wie schon immer und jeher, Honig allererster Güte. Und ab und zu ein Gläschen? Ja, das behält er wohl für sich. Dafür lässt er seinen neu gewonnenen Freundeskreis aber niemals, nie im Stich.
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0: Der Koboldkönig. Nur ein Stückchen sollte es sein, ein Stückchen in den Wald hinein. Der Mond stand tief und schien sehr grell. Vom fernen Schloss erklang Gebell. Egal war mir das, ich musste hinein. So trat ich dann ins Dickicht ein. Mein Schwert schlug Schneisen mir. Nebenbei manch sonderbar Getier mit Augen dunkel wie das Meer. 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Ein Lachen, ein Kichern begleitet mich. So lahm wurde mir, dann schwanden meine Sinne. Das Erste, was ich mich wieder erinnere, war, dass mein Beutel so kahl wie leer. Des Königs Gold fand ich nicht mehr, stattdessen ein Zettel fand. Auf ledern Haut geschrieben, drauf folgende Mahnung stand: Als ein Gericht bist nicht so wesentlich, doch dein Gold, das rettet dich, dich den Toren. 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So wird ihm der Koboldkönig keinen Grausen bereiten.
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0: Okie doke, Test, Test, Test. Okay. Gedicht bzw. Ode an die deutsche Currywurst von Hero Wanted in Klammern Claudia Biemann. Ode an die deutsche Currywurst. O Wurst, wat bist du schnöde? Ohne Curry bist du nix als öde und schmeckst ganz nackt ein bisschen blöde. Dat bisschen Gewürz in Darm verpackt, ich gebe es zu, appetitlich eingesackt, gebrüht in Häppchen zum Verzehr, doch ohne Currysoße verzehr ich dir nirgends mehr. Ach, welch überirdisch-indischer Genuss streichelt meinen Gaumen im Überfluss. Die Safrangelbe und erst die rote, Paprika und Chilischote, Pfeffer, zwittrig, zwei Geschlechter. Ist er das nicht, ist er kein echter. Dann ist er Annapurnas ganzer Stolz. Sie hütet ihn als Göttin hold. Tomaten aus dem südlichen Amerika aßen schon die Azteken, ist ja klar. Tomaten kannten auch die Mayas und Cortez, als er das Gold fraß. Und erst die Battles, die wir starten, Feuer scharf, Chilis aus aller Welt. Doch wir müssen raten, wie viel Scoville dieses Söschen enthält. Doch ist meist nach ein Portionen unsere Zunge matt. Yeah, was wäre diese Wurst wohl ohne dich? O scharfes Söschen, ich liebe dich. Gäb's dich nicht, wären wir um ein Lied wohl ärmer und unser Gedärm ward niemals wärmer. Kein Grönemeyer hätte laut gesungen, das Currywurst ist wohl gelungen. Zwar lag sie dann auf seinem Hemd, doch ist der Pott und Berlin so ohne Currywurst? Das ist uns fremd. Gehst du in die Stadt, was macht dich da satt? Na Currywurst. Ende und aus.
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0: einmal eine Prinzessin.
1: Wer war die Prinzessin, du?
0: Die war sehr verliebt.
2: Sag, wie ging das zu?
0: Ach, das war ganz einfach. Jeder konnte sehen, dass der Prinz sehr nett war. Schon war es um mich geschehen.
1: War er stark und stattlich?
2: Voller Kraft und groß?
0: Dass ein Prinz so schön ist, ich war fassungslos.
1: Sagte er liebt dich?
2: Hat er dich geküsst?

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Ciao.

0: Bravo, bravo. Das war ein herrlicher Männergesang. Oh, da ist ja auch mein hübsches Opfer.
1: Das Mondkind. Es gab einmal vor langer, langer Zeit eine wunderschöne junge Frau, die taub und stumm geboren worden war. Um sich am Leben zu erhalten und weil ihr keiner sonst half, verdiente sie ihren mageren Lohn, damit den Männern beizulegen. Und in der Nacht wurde sie bestiegen und am Tage spuckten die Männer vor ihren Füßen aus und die Frauen warfen Steine nach ihr. Und sie trug noch einen Makel. Sie war unfruchtbar, dabei war das Einzige, was sie sich wünschte, ein kleines Kind, das sie hegen und lieben konnte. Ja, sie wollte es so sehr lieben, wie sie nicht selbst geliebt wurde. Aber das war ihr nicht beschieden. So wurde sie älter und als die Männer sie nur noch bespuckten und die Frauen nur noch Steine nach ihr warfen, musste sie betteln, um zu überleben. Dabei liefen stets stille Tränen über ihre Wangen. Eines Tages weinte sie so hemmungslos in sich hinein, dass es sogar dem Mond auffiel, der zufällig am Himmel stand. Er nahm sein jüngstes und kleinstes Kind und schickte es zu der Frau, um sie zu trösten und ihr Beistand zu geben. Jedes Mal, wenn der Mond nun in seinen Vollen stand, sollte das Kind die Frau besuchen. Und das tat es auch. Die Frau freute sich und nahm es, wie es war. Sie stellte keine Fragen, die sie nicht stellen konnte und bekam keine Antworten, die sie nicht hören konnte. Am vorletzten Tag im Leben der Frau war auch der letzte Tag vom Vollmond. Die Frau wusste, das Kind würde an ihrem letzten Tag nicht bei ihr sein können und weinte. Am letzten Tag aber, es wurde Abend, die Frau legte sich müde von der Last ihres Lebens auf ihr mageres Strohlager, kam das Kind zu ihr. Da sagte die Frau, warum bist du hier? Das Kind antwortete und die Frau hörte die Antwort, das ist dein letzter Tag, ich könnte nicht bei dir sein. Alsbald schloss die Frau ihre Augen und ging aus ihrem Tag in die Tage ihrer Ewigkeit. Das Kind aber kehrte zurück zu seinem Vater und lehrte seinen Geschwistern die Liebe, die sie bis dahin noch nicht kannten. Geschrieben von Claudia Biemann.

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0: 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Koala schlief im Baum, im Baum. Er sprang so hoch, im Traum, im Traum. Aß Blätter, Eukalyptus frisch. Mit Tau bedeckt war der Pflanzentisch am Butt. Er wach ihm, war so heiß, oh, heiß. 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
1: Was zum Teufel? 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

Ein Butler hat ein offenes Ohr für Wünsche seines Herrn. Er sorgt im Haus für den Komfort und macht das wirklich gern. Ein Butler geht ans Telefon, er öffnet, wenn es läutet. Beim kleinsten Wink des Grafen schon weiß er, was es bedeutet.

Ein Butler muss sehr vornehm sein und höflich im Betragen. Er schenkt dem Graf von rechts rum ein, wünscht wohl geruht zu haben. Das Messer rechts, die Gabel links, den Teller in der Mitte. Serviette hier.

0: Du liebes Tierchen, dir geht es bestimmt besser als der alten Hulda bei ihrem Grafen. Jetzt wird er mich nicht mehr brauchen, wo er einen neuen Diener hat. Und jetzt... Jetzt sind mir auch noch die Kartoffeln verkocht. Zum ersten Mal seit 25 Jahren. Und ich war so gemein zu dem Elefanten und dem Kleinen. Eigentlich können die doch gar nichts dafür.
1: Nicht weinen, Fräulein Hurtig. Es wird alles wieder gut. Und aus den Kartoffeln machen wir einfach Püree.
0: Püree? Gute Idee. Danke, Benjamin. Aber sind Sie mir denn gar nicht böse?
1: Aber nein, alles schon vergessen. Und jetzt müssen wir uns beeilen.
2: Greift zu, Freunde. Es ist genug für alle da.
3: Fantastisch, dieser Kartoffelbrei.
4: Schlauer, Unverschämter! Robben gehören eben nicht in ein vornehmes Haus.
5: Ich wäre sehr geehrt, wenn eure Grafschaft mich im Zoo besuchen würde.
2: Aber sicher. Wunderbar. Wir kommen gern. Butler Benjamin, den Champagner bitte.
1: Bitte recht sehr, Herr Graf.
2: Und nun, meine Freunde, wollen wir singen. Alle zusammen. Sie auch, meine liebe Hulda. Kommen Sie.

0: Meisenheim. Hoch auf unseren Graf Meisenheim.
1: Und Herrn Benjamin. Unseren Butler Benjamin.
2: Ja, auf Butler Benjamin.
1: Danke. Ach, ich's vergesse. Butler Benjamin, hier Ihr Honorar.

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6: Du, Dieter, hast du gewusst, dass Sehnägel so lang werden können?
7: Mhm.
6: Ich sagte, so lang werden können.
7: Was?
6: Aber Dieter, jetzt hör mich doch mal zu. Ich sagte eben...
7: Mensch... Jetzt hast du mich aber erschreckt, Bertilein. Ich dachte gerade, ich höre die Stimme vom alten Möhrchen.
6: Puh. Was meinst du damit, dass du meinst, ich rede Gemüse?
7: Das ist nicht nett von dich, Dieter. Wirklich nicht nett. Nein, mein Bertilein, das verstehst du vollkommen falsch. Ich habe mir nur mal eben eingebildet, die Stimme von Möhrchen, der Ex-Kurtisane von meinem Ex-ersten Hofkämmerer, Torfnas Flanders zu hören.
6: Ah, ich verstehe jetzt. Was für ein Schock für dich. Lass dich erst mal knuddeln und ein Kusschen bekommst du auch. Da. Na, better than before?
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Und unter dem Griff war zu lesen, in goldenen Lettern, wer dieses Schwert herausziert aus dem Steine und dem Amboss, der soll sein rechtmäßiger König von England. So viele ihre Kraft an diesem Schwert versuchten, nicht einer war, der es auch nur bewegen konnte. Die Verheißung erfüllte sich nicht. England blieb ohne König. Und im Laufe der Jahre geriet das wundersame Schwert in Vergessenheit. Es war eine düstere Zeit.

0: Mene, Mene, Mai. Flieg los, Kartoffelbrei. Hex, Hex.
1: Ich fliege! Ich fliege!
0: Huhu, Gulliver, da staunst du was?
2: Ah! Benjamin Blümchen!

0: Es war einmal eine schöne Prinzessin, die in einem großen Schloss lebte. Zu ihrem Geburtstag schenkte ihr Vater, der König, ihr eine goldene Kugel.
1: Herzlichen Glückwunsch zum Geburtstag.
0: Vielen Dank, Vater. Die Prinzessin liebte ihre goldene Kugel. Sie verbrachte all ihre Zeit damit, im Garten mit ihrer Kugel zu spielen. Eines Tages lief sie durch den Garten und spielte mit der Kugel, indem sie sie immer wieder hochwarf und auffing. Die Prinzessin lief auf einen kleinen Teich zu und spielte immer weiter mit der Kugel. Doch plötzlich warf sie die Kugel in die Luft und konnte sie nicht mehr fangen. Die Kugel rollte davon. Meine Kugel! Die Prinzessin lief der Kugel nach, aber sie rollte immer schneller. Schließlich fiel die Kugel in den Teich und sank tief auf den Grund. Oh nein! Die Prinzessin setzte sich neben den Teich und begann bitterlich zu weinen. Meine goldene Kugel! Wie soll ich sie je zurückbekommen? Plötzlich hörte sie eine Stimme.
2: Quack! Meine schöne Prinzessin! Warum weinst du denn?
0: Quack! Sie sah sich um, aber verstand nicht, wo die Stimme herkam. Plötzlich sah sie, dass die Stimme einem Frosch gehörte, der neben dem Teich saß und sie ansah. Der Frosch hüpfte auf sie zu und fragte erneut, als er neben ihr saß.
2: Was ist los, schöne Prinzessin? Warum weinst du?
0: Die Prinzessin war sehr erstaunt, als sie den Frosch sprechen hörte. Ein sprechender Frosch? Wie ist das möglich?
2: Na ja, so ist es nun mal. Ich spreche. Also sage mir, warum weinst du?
0: Als sie sich gefasst hatte, erzählte die Prinzessin dem Frosch, was passiert war. Meine goldene Kugel, die ich von meinem Vater bekommen habe, ist mir in den Teich gefallen. Sie ist auf den Grund gesunken und ich weiß nicht, wie ich sie herausholen soll. Der Frosch hüpfte neben ihre Füße und machte ihr ein Angebot.
2: Meine schöne Prinzessin, ich kann dir deine goldene Kugel zurückbringen, aber dafür musst du mir einen Gefallen tun.
0: Die Prinzessin war neugierig. Was für einen Gefallen?
2: Es wäre wunderbar, wenn wir beide Freunde sein könnten und ich mit dir im Schloss leben dürfte.
0: Die Prinzessin überlegte und nahm dann sein Angebot an. Also hüpfte der Frosch ins Wasser und verschwand. Kurze Zeit später tauchte er wieder auf und hatte die goldene Kugel in der Hand. Er warf sie der Prinzessin zu. Als sie wieder mit ihrer Kugel vereint war, lief die Prinzessin fröhlich zum Schloss zurück. Als der Frosch sie davonlaufen sah, rief er ihr nach.
2: Meine schöne Prinzessin, hast du mich vergessen? Du hast versprochen, mich mit zum Schloss zu nehmen, Quack.
0: Die Prinzessin rief ihm lachend zu. Wie kann ein hässlicher Frosch wie du nur erwarten, mit einer schönen Prinzessin wie mir zu leben?
2: Quack.
0: Die Prinzessin ließ den Frosch sitzen und lief zum Schloss zurück. Am Abend saßen der König, die Königin und die Prinzessin beim Abendessen. Als sie gerade zu essen begannen, hörten sie ein Klopfen an der Tür. Das Dienstmädchen berichtete, dass ein Frosch vor der Tür saß, der von der Prinzessin eingeladen worden war und um Erlaubnis bat, einzutreten. Der König fragte seine Tochter überrascht,
3: Möchtest du mir erklären, was es damit auf sich hat, meine Tochter?
0: Die Prinzessin erzählte, was am Morgen neben dem Teich passiert war.
3: Du hast dem Frosch ein Versprechen gegeben, also musst du es auch einhalten.
0: Der König befahl dem Dienstmädchen, den Frosch hereinzulassen. Kurze Zeit später öffnete sich die Tür und der kleine Frosch hüpfte herein. Er wandte sich an den König.
2: Guten Abend, meine Herrschaften, und vielen Dank, mein König, für die Einladung.
0: Mit einem großen Sprung landete der Frosch neben der Prinzessin auf dem Tisch. Sie sah ihn angeekelt an. Der König rief nach einem Teller für den Frosch, aber der Frosch unterbrach ihn.
2: Ich brauche keinen Teller, ich kann vom Teller der Prinzessin essen.
0: So begann der Frosch vom Teller der Prinzessin zu essen. Sie war darüber sehr unerfreut, aber sie dachte, er würde nach dem Abendessen sicher wieder gehen, also sagte sie nichts. Aber der Frosch dachte gar nicht daran, nach dem Essen wieder zu gehen. Als die Prinzessin den Tisch verließ, folgte er ihr in ihr Zimmer. Die Zeit verging und der Frosch wurde sehr müde.
3: Meine Prinzessin, ich bin sehr müde. Ich würde gerne in deinem Bett schlafen, wenn ich darf.
0: Weil sie ihren Vater nicht verärgern wollte, erlaubte die Prinzessin es dem Frosch. Der Frosch hüpfte in ihr Bett und legte seinen Kopf auf die weichen Kissen. Die Prinzessin versuchte ihren Ärger zu unterdrücken, legte sich neben den Frosch und schlief ein. Am Morgen weckte der Frosch die Prinzessin.
2: Guten Morgen, meine schöne Prinzessin. Ich habe einen letzten Wunsch. Wenn du mir diesen erfüllst, werde ich danach sofort verschwinden.
0: Die Prinzessin war sehr erleichtert, als sie hörte, dass der Frosch bald verschwinden würde. In Ordnung. Was willst du nun von mir? Der Frosch sah ihr in die Augen und...
2: Ich hätte gerne einen Kuss von dir.
0: Die Prinzessin sprang wütend aus dem Bett. Ach, wie kannst du es wagen? Auf gar keinen Fall! Das Lachen verschwand aus dem Gesicht des Frosches und stattdessen lief ihm eine Träne über die Wange. Die Prinzessin dachte nach. Ach, was ist schon dran an einem winzigen Kuss? Ich werde ihn ja niemals wiedersehen. Also gab sie ihm einen Kuss. Sobald sie das getan hatte, war der Raum von einem hellen weißen Licht durchflutet. Die Prinzessin konnte nichts mehr sehen. Aber kurze Zeit später verschwand das Licht. Als die Prinzessin wieder sehen konnte, traute sie ihren Augen nicht. Dort, wo gerade noch ein Frosch gewesen war, stand plötzlich ein gut aussehender Mann vor ihr. Die Prinzessin war sprachlos. Als sie sich gefasst hatte, fragte sie, »Wer bist du? Und was ist mit dem Frosch passiert?«
4: »Meine schöne Prinzessin, ich bin ein Prinz aus einem weit entfernten Königreich. Eine böse Hexe hat mich mit einem Fluch in einen Frosch verwandelt. Um den Fluch aufzuheben, musste ich eine Nacht mit einer Prinzessin verbringen und einen Kuss von ihr bekommen. Durch dich bin ich von meinem Schicksal befreit und muss kein Frosch mehr sein.«
0: Die Prinzessin war sehr überrascht, aber zugleich sehr erfreut. Die beiden gingen zusammen zum König und erzählten ihm, was passiert war.
3: Dies sollte die zweite Lektion sein, die der Frosch dich gelehrt hat, meine liebe Tochter. Man soll niemals jemanden nach seinem Äußeren beurteilen, bevor man die ganze Wahrheit über sie kennt.
0: Der König hieß den Prinzen für noch ein paar Tage in seinem Schloss willkommen. Der Prinz und die Prinzessin spazierten zum Teich, an dem sie sich das erste Mal getroffen hatten.
4: Meine Prinzessin, willst du mich heiraten und mit mir in mein Königreich kommen?
0: Die Prinzessin lächelte und nickte und nahm den Antrag des Prinzen an. In diesem Moment unterbrach ein Geräusch die Stille. Sie sahen sich nach der Quelle des Geräuschs um. Da saß ein Frosch neben dem Teich und sah sie an. Sie hielten den Atem an und warteten darauf, dass er sprechen würde. Aber es geschah nicht. Sie begannen zu lachen.
4: Keine Sorge, kleiner Frosch. Auch du findest eines Tages deine Prinzessin.
0: Sie lachten noch lauter. Nach kurzer Zeit heirateten sie. Und wenn sie nicht gestorben sind, dann leben sie noch heute.

0: Schlaf jetzt, du Termiter. Ich meine, kleines Prinzchen mein.
1: Einmal wirst du groß.

0: Es war einmal ein altes Ehepaar, das lebte in einem kleinen Häuschen am Waldrand. Sie lebten ein glückliches und friedliches Leben. Alles, was ihnen zu ihrem Glück fehlte, war ein Kind. Eines Tages, als die Frau in der Küche Kuchenteig knetete, kam ihr Mann herein.
1: Was backst du denn Schönes, mein Schatz?
2: Oh, ich dachte, ich backe einen Lebkuchen, Mann.
0: Die alte Dame knetete den Teig durch und schnitt die Form eines Lebkuchenmanns aus. Sie schob ihn in den Ofen, setzte sich an den Küchentisch und wartete, bis er fertig gebacken war. Als sie den köstlichen Geruch des fertigen Lebkuchens in der Luft riechen konnte, zog sie ihre Ofenhandschuhe an und holte den Lebkuchenmann heraus. Jetzt war es Zeit, ihn zu dekorieren. Sie gab ihm Augen aus Rosinen und ein Bonbon als Nase. Dann malte sie mit Zuckerguss sein Haar und seine Kleider auf. Schließlich bekam er noch Knöpfe aus Kirschen. Sie sah sich ihr Meisterwerk an und sagte:
2: Mein Lebkuchenmann ist so schön, aber ich habe das Gefühl, dass noch etwas fehlt.
0: Die alte Dame sah ihn erneut an und...
2: Ah, sein Mund! Ich habe vergessen, ihm einen Mund zu geben.
0: Mit mehr Zuckerguss malte sie dem Lebkuchenmann einen roten Mund.
2: Oh ja, jetzt bist du ein vollständiger Lebkuchenmann.
0: Und plötzlich geschah etwas Unerwartetes.
3: Vielen Dank!

0: Aber wie kann das sein? Du sprichst!
1: Der Lebkuchenmann stand plötzlich auf und begann davonzulaufen.
2: Ja, und ich kann auch laufen.
1: Der Lebkuchenmann sprang vom Tisch auf den Stuhl und dann auf den Boden und begann auf die Küchentür in den Garten zuzurennen.
0: Komm zurück! Komm zurück!
1: Rief die alte Dame. Der Lebkuchenmann rief ihr zu, während er davon lief.
2: Ja, lauf so schnell du kannst. Aber niemand kann mich fangen, denn ich bin der Lebkuchenmann.
1: Die alte Dame lief in den Garten und begann hinter dem Lebkuchenmann herzurennen. Der alte Mann sah aus dem Fenster und sah seine Frau rennen. Er rief,
3: wo läufst du denn hin?
1: Die alte Frau rief ihrem Mann zu,
0: mein Lebkuchenmann läuft davon. Ich versuche ihn zu fangen.
1: Der alte Mann war sprachlos. Die alte Frau lief so schnell sie konnte, aber der Lebkuchenmann war zu schnell für sie und sie konnte ihn einfach nicht einholen. Nach kurzer Zeit kam der Lebkuchenmann zu einem Bauernhof. Eine Kuh bemerkte ihn.
4: Ich sollte ihn einfangen und verzehren.
1: Die Kuh begann auch dem Lebkuchenmann hinterher zu rennen.
4: Lauf doch nicht weg! Ich will dich essen!
2: Ja, lauf so schnell du kannst. Eine alte Frau versucht auch mich zu fangen. Aber niemand kann mich fangen, denn ich bin der Lebkuchenmann.
1: Die alte Frau und die Kuh liefen nun gemeinsam dem Lebkuchenmann hinterher. Und nun wurde auch ein Schwein auf sie aufmerksam.
5: Ein Lebkuchenmann, genau nach meinem Geschmack. Bleib doch mal stehen.
1: Der Lebkuchenmann rief dem Schwein über seine Schulter zu.
2: Ja, lauf so schnell du kannst. Eine alte Frau und eine Kuh versuchen auch mich zu fangen. Aber niemand kann mich fangen, denn ich bin der Lebkuchenmann.
1: Und als sie weiterliefen, der Lebkuchenmann voran und die Frau, die Kuh und das Schwein hinterher, bemerkte ein Huhn, das nach Essen suchte, den Lebkuchenmann.
0: Das wird mein Mittagessen.
1: Also lief auch das Huhn los.
0: Lauf so schnell du willst, Lebkuchenmann. Ich fange dich schon.
2: Ja, lauf so schnell du kannst. Eine alte Frau, eine Kuh und ein Schwein konnten mich nicht fangen. Und du auch nicht. Niemand kann mich fangen, denn ich bin der Lebkuchenmann.
1: Und sie alle liefen und liefen. Der Lebkuchenmann, die alte Frau, die Kuh, das Schwein und das Huhn. Aber der Lebkuchenmann lief immer schneller und sein Abstand zu den anderen wurde immer größer. Der Lebkuchenmann freute sich sehr und war sehr stolz auf sich.
2: Ich bin der schlauste und schnellste Lebkuchenmann auf der Welt. Ja, das bin ich. Niemand kann mich fangen, denn ich bin der Lebkuchenmann.
1: Als er in die Ferne blickte, sah er, dass er bald an einen Fluss kommen würde. Er blieb stehen, denn er wusste, dass er im Wasser zerfallen würde.
2: Oh, was nun?
1: Die alte Dame, die Kuh, das Schwein und das Huhn kamen immer näher. In diesem Moment erschien ein schlauer Fuchs hinter einem Baum.
6: Ich kann schwimmen. Wenn du willst, helfe ich dir.
1: Der Lebkuchenmann dachte nach.
2: Was, wenn du mich aufisst?
6: Hab keine Angst. Ich will dich nicht fressen. Ich will dir nur helfen.
1: Der Lebkuchenmann vertraute dem Fuchs und sprang auf seinen Schwanz. Er hielt sich so fest er konnte. Der Fuchs sprang in den Fluss und begann zu schwimmen. Zur gleichen Zeit kamen die Frau, die Kuh, das Schwein und das Huhn am Fluss an und sahen den Lebkuchenmann auf dem Fuchs davonschwimmen. Sie wussten, dass sie ihn nun nicht mehr einfangen konnten. Der Fluss wurde tiefer und das Wasser stieg immer mehr an.
2: Hey, Fuchs, halt deinen Schwanz hoch. Ich werde fast nass.
6: Spring auf meinen Rücken, das ist sicherer.
1: Der Lebkuchenmann sprang auf den Rücken des Fuchses. Sie schwammen ein Stück, aber als das Wasser tiefer wurde, sank auch der Rücken des Fuchses weiter ins Wasser.
6: Ich fürchte, so wirst du nass. Spring doch auf meinen Kopf, wo du weiter vom Wasser weg bist.
1: Der Lebkuchenmann kletterte auf seinen Kopf. Der Fuchs fuhr mit seinem Plan fort und tauchte auch seinen Kopf ins Wasser.
6: Das Wasser steigt immer weiter. Spring auf meine Nase, die ist am höchsten.
1: Also sprang der Lebkuchenmann auf seine Nase. Gerade als sie fast am anderen Ufer angekommen waren, warf der Fuchs den Lebkuchenmann hoch in die Luft und öffnete sein Maul. Der Lebkuchenmann würde in seinen Mund fallen und der Fuchs würde ihn auffressen. Aber der Plan ging nicht auf. Als der Lebkuchenmann in der Luft war, flog eine Krähe vorbei und fing den Lebkuchenmann mit ihrem Schnabel. Der Fuchs blieb zurück und schaute verdutzt. Als sie etwas weiter geflogen waren, fragte der Lebkuchenmann:
2: Essen Krähen Lebkuchen?
0: Ja.
1: Als die Krähe ihren Schnabel öffnete, um zu sprechen, fiel der Lebkuchenmann heraus und er lief wieder so schnell er konnte davon.
2: Ja, lauf so schnell du kannst. Eine alte Frau, eine Kuh, ein Schwein und ein Huhn haben versucht, mich zu fangen. Aber niemand kann mich fangen, denn ich bin der Lebkuchenmann.
1: Der Lebkuchenmann rannte immer weiter und blieb niemals stehen. Wenn du also jemals einen Lebkuchenmann vorbeirennen siehst, versuche nicht, ihn zu fangen. Denn er ist der Lebkuchenmann und niemand kann ihn fangen.

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0: und jetzt hat es Urmeli Durst.
1: Der Nachtdieb. Es war schon Schlafenszeit und der kleine Michael war furchtbar müde, als er durch einen Spalt in der Gardine aus seinem Fenster hinausschaute. Doch draußen war es immer noch hell.
2: Komisch, dachte er, es müsste doch schon längst dunkel sein.
1: Sein Blick fiel auf die niedliche Wanduhr,

0: mit den Tieren darauf, die er von seinen Großeltern geschenkt bekommen hatte. Die Uhr zeigte 9 Uhr abends. Er schaute wieder nach draußen. Die Sonne strahlte so hell, als wäre sie gerade erst aufgegangen. In dem Moment, als er die Gardine ganz zuziehen wollte, setzte sich ein pechschwarzer Vogel auf die Fensterbank.
1: »Ich bin der Nachtdieb! Ich bin der Nachtdieb!«
0: krächzte das kleine Federvieh und hüpfte dabei von einem Bein auf das andere.
2: »Ach, was sagst du da?«
0: fragte ihn Michael neugierig.
1: »Ich habe euch die Nacht gestohlen und gebe sie nun nie wieder her!«
0: erwiderte der Vogel. Jetzt verstand Michael, warum es draußen immer noch hell war.
2: »Aber dann können wir doch nicht schlafen«, rief er aufgeregt. »Das kannst du doch nicht machen!«
1: »Du musst mich verstehen«, begann der Vogel zu erklären. »Weil ich so schwarz bin, werde ich nachts häufig übersehen. Und das möchte ich nicht mehr. Erst neulich bin ich mit einer riesengroßen Taube zusammengestoßen.«
2: »Da muss es doch eine andere Möglichkeit geben«, meinte Michael nachdenklich und sagte dann, »pass auf, ich habe eine Idee. Wenn ich dich für alle sichtbar mache, dann gibst du uns Menschen die Nacht wieder zurück, hm?«
0: Der Vogel überlegte kurz, aber dann willigte er in den Vorschlag ein. Michael rannte aus seinem Kinderzimmer in die Küche, öffnete einen Schrank und nahm eine große Schüssel heraus. Dann griff er noch zu einer Papiertüte und kehrte zum Fenster zurück. Dort füllte er den Inhalt der Tüte in die Schüssel hinein und schüttete dem Vogel die ganze Schüssel über den Kopf.
1: »Hey, was machst du da?«
0: rief der Vogel, denn er war von oben bis unten weiß wie Zuckerwatte und gar nicht mehr pechschwarz. Michael hatte ihn über und über mit Mehl eingepudert, und nun erstrahlte der Nachtdieb in einem herrlichen Weiß.
1: »So hatte ich mir das eigentlich nicht vorgestellt«, krächzte der Vogel verärgert. »Du hast mich reingelegt, aber ein Versprechen ist ein Versprechen.«
0: Und mit einem Schlag wurde es wieder stockdunkel. Die Nacht kehrte zurück. Als der Vogel sein Spiegelbild im Fenster sah, musste er auf einmal laut lachen, und Michael lachte auch. Von da an besuchte der Nachtdieb Michael manchmal am Abend vor dem Schlafengehen, und sie wurden gute Freunde.
3: In einem weit, weit entfernten Land gab es ein Ungeheuer, das mitten in der Wüste lebte. Außerdem wurde dieses Ungeheuer nur mit frischer Erde gefüttert, mit frisch begrünten Pflanzen und Samen. Ein bisschen weiter weg von der Wüste gab es ein Königreich, das es noch nicht entdeckt hatte und sich noch nicht von seinem Boden ernährt hatte. Der König und die Königin dieses Königreichs hatten keine Kinder und sie waren sehr traurig darüber. Als die Königin eines Nachts nicht schlafen konnte, schlich sie sich aus dem Palast. Sie wanderte durch die Wüste, obwohl das Wüstenmonster sie bemerkte, hat er sich nicht genähert oder ihr etwas getan. Denn es wollte nur alle Pflanzen und den frischen Boden der Welt essen. In diesem Moment fiel eine Sternschnuppe vom Himmel und hinterließ eine grüne Spur. Als die Königin die Sternschnuppe sah, wünschte sie sich sofort etwas. »Oh, ich wünschte, ich hätte eine Tochter, damit ich sie umarmen und mit Liebe aufziehen kann. Bitte, bitte, bitte.« In diesem Moment erschien eine Sternenfee vor der Königin. »Ach du bist eine Fee. Ich kann meinen Augen nicht trauen, oh.«
4: »Ja, liebe Königin, ich habe Ihren Wunsch gehört und kam in Ihre Gegenwart. Wenn Sie ein Kind haben möchten, müssen Sie 7 Tage lang durch die Wüste wandern. Die Magie der Sterne wird Sie überraschen.«
3: Die Königin wanderte tatsächlich durch die Wüste, 7 Tage und Nächte lang, und lauschte den Worten der Sternenfee. Der König andererseits dachte, dass die Königin, die seit Tagen nicht in den Palast zurückgekehrt war, verloren war. Er war am Boden zerstört. Am Ende ihres 7. Tages in der Wüste, gerade als sie verzweifelt war, hörte die Königin einen Schrei. Die Königin bewegte sich in die Richtung der Stimme und sah ein kleines Baby im Sand weinen. Sie nahm sie sofort in ihre Arme und kehrte in den Palast zurück. Der König war sehr glücklich, als er die Königin Tage später gesund und munter wiedersah. Und das süße kleine Baby, das sie in ihren Arm trug, steigerte sein Glück noch mehr. Sie nannten das kleine Baby die Erdprinzessin. Jahre vergingen, die Erdprinzessin wuchs heran und wurde ein sehr schönes Mädchen. Ihre Lieblingssache, seit sie ein Baby war, war der Sand. Wenn sie einen Schmetterling in den Sand gemalt hat, wurde der Schmetterling zur Realität und flog um sie herum. Oder wenn sie eine Blume malte, verwandelte sich diese in eine echte Blume und roch fantastisch. Die einzige Person, die erkannt hat, dass die Erdprinzessin eine magische Kraft besaß, war ihr Vater, der König. Aber er hat niemanden von ihren Kräften erzählt, damit ihr kein Schaden zugefügt wird. Eines Tages, als die Menschen neue Feldfrüchte anpflanzten, nahm die Nase des Wüstenmonsters einen scharfen Geruch wahr. Er erkannte bald, es war der Geruch von frischer Erde. Als er an die köstlichen Setzlinge dachte und die Samen, die er essen würde, konnte er nicht widerstehen und begann schnell, sich in die Richtung des Geruchs zu bewegen. Inzwischen haben die Menschen im Königreich festgestellt, dass der Boden zu zittern begann.
5: Oh, was ist denn hier los? Ist das ein Erdbeben? Oh weh, oh weh!
6: Das ist etwas anderes!
3: Sie bemerkten, dass der Boden bebt. Auch der König und die Königin eilten vom Balkon des Palastes aus und sahen das Wüstenungeheuer in der Ferne unter der Erde, das sich auf das Reich Gottes zu bewegt.
7: Oh nein, ich dachte, das wäre ein Mythos.
5: Das ist sehr schlecht, der Mythos wird immer wahrer. Oh weh.
3: Der König befahl seinen Soldaten, sofort das Wüstenmonster aufzuhalten. Die Soldaten gingen vor den Toren des Königreichs in Deckung. Aber das Wüstenmonster war so groß und furchterregend, dass viele der Soldaten es nicht besiegen konnten. Als sich das Wüstenmonster dem Königreich näherte, fing es an, einen nach dem anderen in die Wüste zu werfen.
6: Nein! Hilfe! Hilfe!
7: Nein, meine Soldaten, unser Land!
3: Als sie das sahen, hörten die Menschen auf, das Land zu bewirtschaften, und begann zu fliehen, um ihr Leben zu retten. Das Monster fraß weiter. Jeder Schossling, jedes frische Grünzeug fraß er. Die Menschen wussten nicht, was sie tun sollten, aus Traurigkeit und Angst. Der König kam aus seinem Palast mit all seiner Kraft. Auch die Erdprinzessin folgte ihm.
7: Meine Prinzessin, meine wunderschöne Tochter, bleib im Palast bei deiner Mutter. Ich will nicht, dass er dir wehtut.
4: Nein, Daddy! Du weißt, dass ich ihn schlagen kann. Ich kann unser Königreich und unser Land retten.
3: Der König wollte nicht, dass seine einzige Tochter, die Erdprinzessin, dem Wüstenmonster gegenübertritt. Also ließ er sie zurück, nahm sein Schwert und stürzte in Richtung des Monsters, das das fruchtbare Land verzehrt hatte. Er versuchte, es aufzuhalten, aber es gelang ihm nicht. Das Wüstenungeheuer war dabei, den König zu packen und ihn in die Wüste zu werfen. Die Erdprinzessin konnte es nicht ertragen und zeichnete ein Schild in den Sand. Dieses Schild ist auf magische Weise Wirklichkeit geworden. Die Erdprinzessin schützte sich mit diesem Schild und rannte auf das Wüstenmonster zu. Das Wüstenmonster warf Sand auf die Prinzessin. Er konnte sie nicht aufhalten. Die Erdprinzessin beugte sich sofort hinunter und zeichnete einen großen Eimer in den Sand. Der Eimer wurde echt durch ihre magische Kraft. Die Prinzessin hob diesen Eimer und warf ihn auf das Wüstenmonster. Der Eimer landete auf dem Kopf des Wüstenmonsters und blieb dort stecken. So konnte das Monster nichts mehr sehen und es konnte das fruchtbare Land nicht mehr essen. Zu dieser Zeit versammelte die Erdprinzessin ihre ganze Energie und erzeugte einen Wüstentornado, der das Ungeheuer aus dem Königreich vertreiben sollte. Dieser Tornado war so groß und stark, dass es das Monster in einem Augenblick verschlang und trug ihn weit weg von seinem Reich. Die Menschen, die das Geschehen beobachteten, waren alle in großem Erstaunen und Glück. Die Erdprinzessin war erschöpft von der Magie, die sie eingesetzt hatte. Der König rannte sofort zu ihr und umarmte sie.
7: Du hast unser Leben gerettet! Unser Land, unser Königreich.
8: Lang lebe die Prinzessin!
3: Von diesem Tag an beschützte die Erdprinzessin alle Länder des Königreichs mit ihrem Mut für immer. Denn ohne Boden gäbe es kein Leben und die Erdprinzessin wusste dies am besten.

0: Es war einmal ein Bauer mit einem Esel. Der Esel hatte ihm viele Jahre lang gedient und hatte für ihn Säcke voller Mehl und Korn getragen. Aber mit der Zeit wurde der Esel alt und schwach. Als er einsah, dass er nicht mehr in der Lage war, dem Bauern auf seinem Hof zu helfen, verließ er eines frühen Morgens den Stall und machte sich auf eine lange Reise.
1: Ich habe keine Kraft mehr. Aber ich habe immer noch meine schöne Stimme. Ich kann nach Bremen gehen und dort als Sänger Geld verdienen.
0: Auf seinem Weg kam er an einem Hund vorbei, der auf dem Weg lag.
1: Warum liegst du denn da so rum? Ich bin ein Jagdhund, aber mit dem Alter bin ich langsam geworden. Ich kann meinem Besitzer nicht mehr beim Jagen helfen. Dann habe ich ein Angebot für dich. Ich gehe nach Bremen, um Sänger zu werden. Komm mit mir, werde Teil meiner Gruppe. Ich spiele Mandoline und du kannst die Trommel spielen.
0: Dem Hund gefiel dieser Gedanke. Also schließ er sich dem Esel an. Nach kurzer Zeit sahen sie eine Katze auf dem Dach eines Hauses am Straßenrand sitzen. Die Katze sah sehr traurig aus.
1: Was ist los, Katze? Du siehst so traurig aus. Was ist passiert?
2: Ich bin alt geworden. Ich habe keine Energie mehr, um herumzurennen und habe meine guten, scharfen Zähne verloren. Anstatt Mäuse zu jagen, sitze ich nur noch faul vor dem Kamin herum. Darum hat mein sogenannter Besitzer mich aus dem Haus geworfen.
1: Dann musst du mit uns mitkommen.
2: Mit euch? Wo geht ihr hin?
1: Nach Bremen. Wir machen eine Gruppe auf und werden Sänger. Katzen sind gut mit Musik. Du kannst mitkommen und Mundharmonika spielen.
0: Der Katze gefiel der Vorschlag. Also ging sie mit den beiden mit. Als die drei an einem Bauernhof vorbeikamen, sahen sie einen Hahn, der auf einem Zaun saß und krähte.
1: Es ist fast Mittag, lieber Hahn. Warum krähst du immer noch?
3: Morgen ist Sonntag. Die Frau meines Besitzers lädt sonntags Gäste ein. Sie wollen mich den Gästen zum Mittag servieren.
1: Warum bleibst du dann hier? Warum läufst du nicht davon?
3: Wo soll ich denn hingehen? Heute ist mein letzter Tag. Also werde ich so lange krähen, bis ich nicht mehr kann.
1: Okay. Schone deine Stimme. Komm mit uns nach Bremen. Wir machen eine Gruppe auf und können eine kräftige Stimme wie deine gebrauchen.
0: Dem Hahn gefiel der Vorschlag und er stimmte sofort zu. Er sprang vom Zaun und schloss sich der Gruppe an. Zu viert machten sie sich auf den Weg nach Bremen.

0: Lasst uns die Nacht im Wald verbringen. Wir gehen morgen weiter.
1: Weil er nicht schlafen konnte, lief der Hahn herum. Und von seinem Aussichtspunkt aus konnte er etwas sehen.
2: Hey, ich kann da vorne ein Licht sehen. Da muss ein Haus in der Nähe sein.
0: Dann lasst uns dorthin gehen. Ich bin es nicht gewohnt, in so einem dunklen Wald wie diesem zu schlafen. Ja, und vielleicht finde ich dort einen Knochen zum Essen.
1: Sie alle waren einverstanden und begannen, auf das Licht zuzugehen. Schließlich kamen sie an einem Haus an. Der Esel war am größten, also sah er vorsichtig durchs Fenster.
2: Was siehst du, Esel?
0: Was ich sehe? Ich sehe einen reich gedeckten Esstisch.
3: Ah, sehr gut.
0: Ich sehe alles Mögliche an Essen und Trinken auf dem Tisch.
2: Mir läuft das Wasser im Mund zusammen. Los, lasst uns reingehen.
0: Das ist noch nicht alles. Ich sehe außerdem 4 bewaffnete Räuber, die am Tisch sitzen und essen und trinken.
1: Als sie das Wort Räuber hörten, waren sie alle sehr enttäuscht.
3: Warum müssen es denn Räuber sein? Ich bin so hungrig.
2: Da ist nichts zu machen. Lasst uns zurück in den Wald gehen.
4: Ich wünschte, wir könnten die Räuber irgendwie verjagen.
3: Okay, hört zu. Ich habe eine Idee. Was haltet ihr davon?
1: Die 4 Freunde bildeten einen Turm, in dem sie sich aufeinander stapelten. Dann, zum Signal des Esels, begannen sie alle zu singen. Als sie diesen schrecklichen Lärm hörten, sprangen die Räuber voller Angst auf. Die 4 Freunde zerbrachen das Fenster und sprangen mit großem Krach ins Haus hinein.

Die Räuber stürmten panisch aus dem Haus heraus und rannten ohne ihre Waffen in den Wald. Die vier Tiere freuten sich sehr, dass ihr Plan aufgegangen war.

0: Sie setzten sich sofort um den Tisch herum und begannen, das leckere Essen zu verspeisen, das die Räuber hinterlassen hatten. Nach dem Essen suchten sie sich jeder ein gemütliches Plätzchen zum Schlafen. Sie alle waren sehr müde, also machten sie das Licht aus und legten sich für die Nacht schlafen. Es war schon nach Mitternacht. Die Räuber warteten ab, bis das Licht in dem Haus aus war. Sie schickten einen von ihnen vor, um sicherzustellen, dass das Haus leer war. Der Räuber hörte, dass es sehr ruhig im Haus war. Also suchte er nach einer Lampe, um sich Licht zu machen. Sobald er das Streichholz angezündet hatte, sprang die Katze hervor und kratzte sein Gesicht mit ihren Krallen. Und der Hund biss ihm ins Bein. Der Hahn wachte von dem Lärm auf und begann wie verrückt zu krähen. Und gerade als der Räuber aus dem Hause flüchten wollte, gab der Esel ihm einen Tritt mit den Hinterbeinen. Schockiert rannte der Räuber zurück zu den anderen Räubern.
1: Da ist nicht nur ein Monster im Haus, es sind vier.
0: Sie alle rannten so schnell sie konnten davon. Sie hatten nicht den Mut, jemals wieder zu dem Haus zurückzukehren. Die vier Bremer Musikanten fühlten sich in dem Haus sehr wohl. Also gaben sie die Idee auf, nach Bremen zu gehen und beschlossen, zusammen in dem Haus zu leben und ihre Tage damit zu verbringen, gemeinsam zu singen und Musik zu machen. Und wenn sie nicht gestorben sind, dann leben sie noch heute. Es war einmal ein junges Mädchen namens Heidi. Da sie beide ihre Eltern verloren hatte, kümmerte ihre Tante sich um sie. Aber eines Tages brachte sie Heidi zu ihrem Großvater in die Berge. Der Almöhi war ein mürrischer alter Mann, der in einer kleinen Hütte in den Alpen lebte. Dies war das erste Mal, dass Heidi ihren Großvater traf. Da Heidis Tante einen neuen Job in einer anderen Stadt bekommen hatte, musste sie Heidi bei ihrem Großvater lassen und zurück in die Stadt fahren. Der Almöhi, der es gewohnt war, isoliert und fern von anderen Menschen zu leben, freute sich über die Gesellschaft seiner Enkelin, aber ließ sich das nicht besonders anmerken. Der alte Mann machte ihr ein gemütliches Bett auf dem Dachboden her. Heidi mochte ihren Großvater auf den ersten Blick und sie freute sich auf glückliche Zeiten in den Bergen. Als sie am Morgen aufwachte, machte ihr Großvater sie mit seinem großen Hund Josef bekannt. Heidi liebte Josef sehr. Dann, eines Tages, als sie durch die Landschaft spazieren ging, traf sie auf Peter, einen Hirtenjungen, der seine Ziegen im Tal grasen ließ.
2: Ich hab dich hier noch nie gesehen.
3: Ja, ich werde von jetzt an hier bei meinem Großvater leben.
0: In den nächsten Tagen nahm Peter Heidi mit, wenn er seine Ziegen zum Grasen ausführte. Sie begannen, gemeinsam durch die Berge zu wandern. Alles war so neu und aufregend für Heidi. Sie lernte eine Menge von Peter darüber, was es hieß, ein Hirte zu sein. Obwohl er es kaum zeigte, hatte der Almöhi Heidi sehr lieb.
4: Es war einmal eine Zeit, da waren zwei Schwestern, Mangita und Larina, die in einer kleinen Hütte lebten. Mangita arbeitete hart. Sie arbeitete im Lebensmittelladen ihres Vaters, wenn sie frei hatte. Larina auf der anderen Seite liebte es zu reisen und Spaß zu haben. Wenn ihr langweilig war, schaute sie sich am Fluss an und kämmte sich lange die Haare.
5: Ich bin heute noch schöner als meine Schwester.
4: Eines Tages ging Mangitas und Larinas Vater auf eine lange Reise, von der es keine Rückkehr mehr gab. Obwohl Mangita sehr traurig war über den Weggang ihres Vaters, war Larina so glücklich.
5: Jetzt kann ich jeden Tag bis zum Morgen am Fluss sitzen.
4: Nachdem ihr Vater gegangen war, begann Mangita noch härter zu arbeiten. Sie hat morgens den Boden gekehrt, kochte eine leckere Suppe am Nachmittag und hing die Wäsche auf. Larinas einziger Zeitvertreib war es, ihrer Schwester Ärger zu machen. Sie hat die Teppiche im Haus schmutzig gemacht und
6: und schüttete eiskaltes Wasser in die gekochte Suppe.
3: Warum ist die Suppe noch kalt? Und warum sind die Teppiche schmutzig? Ich habe sie gerade erst gereinigt.
5: Die Tiere, die du fütterst, haben sie schmutzig gemacht.
6: Eines Tages ging Larina im Wald spazieren. Sie war gerade dabei, die unreifen Früchte zu pflücken und warf sie in den Fluss. Währenddessen kam eine alte Frau langsam auf sie zu.
7: Hallo, schönes Mädchen. Ich bin sehr hungrig. Kannst du mir auch etwas Obst geben?
6: Larina reichte der alten Frau die geschmacklosen Walderdbeeren, die sie gerade gepflückt hatte.
5: Ma'am, Sie können essen, so viel Sie wollen. Das sind die leckersten Erdbeeren der Welt.
6: Die alte Frau hatte Bauchschmerzen, sobald sie die Erdbeeren gegessen hat.
7: Sind diese Erdbeeren lecker? Igitt, ich danke dir trotzdem.
6: Als Larina nach Hause kam, schlief die alte Frau ein. Während Mangita unterwegs war, um im Wald Gemüse zu sammeln für die Mahlzeit, sah sie die alte Frau, die krank wurde. Sie hat sie sofort nach Hause gebracht und legte sie auf ihr Bett.
5: Was macht diese Frau in unserem Haus? Sie riecht so schlecht.
3: Sag so etwas nicht, Larina. Die Frau ist sehr krank. Wir müssen sie mit gesunder Nahrung versorgen, um sie zu heilen.
6: Mangita bereitete heiße Suppe und Kräutertee für die alte Frau zu. Auf der anderen Seite hat Larina heimlich die Suppe weggeworfen und Erde in den Kräutertee getan.
5: Larina, hast du Erde in diesen Kräutertee getan? Sag es mir jetzt. Nein, ich war es nicht. Die alte Frau hat es selbst reingetan.
6: Innerhalb von ein paar Tagen erholte sich die alte Frau.
7: Du bist ein gutherziges Mädchen, Mangita. Wenn du jemals krank wirst, esse jeden Tag diese Blaubeeren. Dann wirst du dich sofort erholen.
6: Mangita, die sehr müde war, die Hausarbeit lange Zeit allein zu machen, wurde schließlich sehr krank und lag im Bett.
3: Larina, kannst du die Blaubeeren mitbringen, die die alte Dame mir gegeben hat?
6: Aber Larina hat alle Blaubeeren selbst gegessen.
5: Hier gibt es nichts. Die Vögel, die du fütterst, müssen sie gefressen haben.
6: Mangita wurde noch träger und schlief schweißgebadet ein. Larina hingegen verließ das Haus und ging zum Fluss, um ihr Haar zu kämmen. Zu dieser Zeit ist die alte Frau wieder vor ihr erschienen.
7: Hallo, kleines Mädchen. Wo ist deine Schwester?
5: Sie hat Obst in Säcke verpackt und ging zur Arbeit. Was geht dich das an?
6: Die alte Frau erkannte, dass Larina gelogen hatte. Sie ist sofort zu ihrem Haus gegangen, um Mangita zu sehen. Als die alte Frau dieses junge Mädchen sah, das ihr half, schwitzend und krank, war sie sehr aufgeregt und weinte sehr lange. Larina, die sie vom Fenster aus beobachtete, lachte laut auf. Gerade dann verwandelte sich die alte Frau in eine wunderschöne Fee. Larina war sehr überrascht, als sie die Fee sah. Freudig betrat sie das Haus.
5: Du bist eine Fee! Ich habe mein Haus für dich geöffnet! Du schuldest mir was! Gib mir das schönste Haar auf der ganzen Welt! Schnell, benutze jetzt Magie und lass meinen Wunsch wahr werden!
6: In der Tat, als die Fee Larina zum ersten Mal sah, verwandelte sie sich in eine alte Frau, um zu sehen, ob sie ein guter Mensch ist. Ich habe dir die Möglichkeit gegeben, mir einen Gefallen zu tun, aber du warst immer schlecht. In diesem Moment winkte die Fee ihren Zauberstab hin und her. Larinas Haare haben sich in Efeu verwandelt.
5: Ah, mein Haar! Was ist mit meinen Haaren passiert? Sie sind jetzt so hässlich!
6: Larina rannte voller Angst zum Flussufer und schaute auf ihr Haar, als Fliegen um ihren Kopf flogen. Ihr Efeuhaar steckte plötzlich in der Erde fest.
5: Ich bin so hässlich geworden! Ich will mich nicht mehr ansehen!
6: Zu dieser Zeit gab die Fee Mangita eine Heidelbeere und Mangita konnte endlich genesen und öffnete ihre Augen.
3: Danke, Fee. Ich fühle mich jetzt so viel besser.
6: Die Fee winkte zweimal und verwandelte das kleine Häuschen, in dem sie lebten, in einen atemberaubenden Palast. Mangita war sehr überrascht und beeindruckt, als sie den Palast sah. Das Gute wird immer belohnt, junges Mädchen. Und dieser Palast ist deine Belohnung.
3: Danke, Fee. Was ist mit meiner Schwester? Was ist mit ihr passiert?
8: Deine Schwester wird für immer auf ihr hässliches Spiegelbild starren, am Ufer des Flusses.
3: Aber ich liebe meine Schwester so sehr. Welchen Sinn hat es, allein in diesem riesigen Palast ohne sie zu leben? Gib uns ein glückliches Leben in unserer Hütte wieder, Fee. Das ist alles, was ich mir von dir wünsche.
6: Die Fee war sehr glücklich, als sie die Worte von Mangita hörte. Zuerst verwandelte sie den prächtigen Palast zurück, wieder in ein Häuschen. Später ging sie zu Larina und verwandelte ihr Efeuhaar wieder in seinen früheren schönen Zustand mit ihrem Zauberstab. Larina umarmte Mangita freudig.
5: Du hast mich gerettet. Es tut mir sehr leid. Ich werde jetzt ein guter Mensch sein. Ich verspreche es.
6: Larina verstand in diesem Moment, dass das Glück, Menschen zu helfen, alles wert ist. Denn Glück wird schöner, wenn es geteilt wird.
0: Addis Ababa. Die Gänsemagd. Es war einmal eine Königin und ihre Tochter, die lebten zusammen im schönsten Schloss des Landes. Die Prinzessin hatte eine Fee, die sie sehr liebte. Diese Fee beschützte sie immer. Eines Tages, als die Prinzessin das Heiratsalter erreicht hatte, beschloss sie, sich auf den Weg zu machen, um den Prinzen eines anderen Landes zu treffen. Die Königin gab ihrer Tochter ein Kästchen mit Juwelen mit auf den Weg.
9: Wenn jemand merkt, dass du als Prinzessin unterwegs bist, können dir schlimme Dinge passieren, meine liebe Tochter. Deshalb wirst du nicht von einem Soldaten, sondern von meinem Assistenten begleitet.
0: Die gute Fee hatte auch Geschenke für die Prinzessin. Sie schenkte ihr ein sprechendes Pferd namens Falada.
10: Ich bin bereit für den Aufbruch, meine Prinzessin.
9: Es gibt noch eine Sache, die ich dir geben möchte, meine Prinzessin.
0: Die Fee gab der Prinzessin ein Taschentuch mit 3 Sternen drauf.
9: Das ist ein magisches Taschentuch, meine Prinzessin. Behalte es immer bei dir und benutze es, wenn du es brauchst.
0: Die Prinzessin verabschiedete sich und stieg auf Falada und ihr Assistent saß auf einem Esel. Stunden später war die Prinzessin, die den Waldweg entlang ging, sehr müde und hielt an, um sich auszuruhen.
9: Oh, ich bin so durstig. Wir haben Wasser dabei. Könnten Sie mir bitte etwas geben?
0: Die Assistentin trank vom Wasser.
9: Ach, tut mir leid, Prinzessin, aber ich war auch so durstig, also habe ich alles getrunken. Such dir ein anderes Wasser, ich bin nicht deine Dienerin.
0: Die Prinzessin war über den mangelnden Respekt der Assistentin überrascht, aber sie sagte nichts. Sie setzten ihren Weg fort. Nachdem einige Zeit vergangen war, blieb die Prinzessin stehen.
9: Königlicher Assistent, könnten Sie mir bitte etwas Wasser aus dem Brunnen holen?
11: Tut mir leid, Prinzessin, aber ich bin nicht dein Dienstmädchen, das habe ich dir doch gesagt. Du kannst von deinem Pferd absteigen und dir dein eigenes Wasser holen.
0: Die Prinzessin und Falada schauten sich an.
12: Weißt du, ich fange an, Zweifel an diesem Assistentenmädchen zu haben. Du solltest besser vorsichtig in ihrer Nähe sein.
0: Die Prinzessin stieg vom Pferd, stieg ab und trank etwas Wasser mit ihrer Handfläche. Das magische Taschentuch in ihrer Tasche begann plötzlich zu sprechen.
9: Sei vorsichtig, meine Prinzessin. Die Assistentin ist gefährlich.
0: Aber als die Prinzessin sich zum Trinken hinunterbeugte, fiel ihr magisches Taschentuch ins Wasser.
9: Oh, oh nein, oh nein.
0: Als die Assistentin das Zaubertaschentuch im Wasser fließen sah, erkannte sie ihre Chance.
9: Du hast keine Macht mehr. Von jetzt an gebe ich alle Befehle. Du wirst genau das tun, was ich sage. Also, zieh die Prinzessinnenkleider aus und gib sie mir. Zieh du meine albernen Kleider an. Ich bin jetzt die Prinzessin. Wenn du jemandem die Wahrheit sagst, dann lass ich dich einsperren.
3: Die Assistentin trug nicht nur die Kleider der Prinzessin, sie stieg auch auf ihr Pferd Falada und begann sich vorwärts zu bewegen. Die echte Prinzessin hingegen stieg auf den Esel und folgte ihr langsam. Nach einer Weile kamen die beiden im Palast des Prinzen an. Als der Prinz sie begrüßte, hielt er die Gehilfin für eine Prinzessin und bat sie herein. Aber er bemerkte auch das Dienstmädchen, das eigentlich die echte Prinzessin war.
13: Nun, mein Prinz, sie ist nur eine Dienerin. Sie braucht nicht mit in den Palast zu kommen. Es wäre am besten, wenn ihr ihr eine Aufgabe geben würdet und sie an ihren Platz als meine Dienerin erinnern würdet.
3: Das tat der Prinz und stellte sie einem Jungen namens Konrad vor, der Hüter der Gänse war.
12: Wenn Sie Konrad helfen, können Sie auch Gänsehüter sein.
13: Mein Prinz, ich habe noch eine Bitte an dich. Könntet ihr dieses mürrische Pferd fesseln? Besser noch, sperren Sie ihn in Ketten. Er hat mich auf dem Weg hierher fast abgeworfen.
3: Der Prinz rief also einen Gehilfen und befahl ihm, das Pferd an eine Scheune anzuketten. Die Assistenz wollte sicherstellen, dass ihre Täuschung geheim blieb und täuschte den Prinzen. Die echte Prinzessin war traurig und weinte, dass ihr Pferd Falada angekettet worden war. Sie ging sofort in die Scheune, um nach ihm zu sehen. Der arme Falada stand nur in Ketten da.
13: Oh Falada, was haben Sie mit dir gemacht?
14: Wenn deine Königin Mutter hören würde, was passiert ist, wäre sie sehr verärgert, meine Prinzessin.
3: Traurig verließ die Prinzessin ihr Pferd Falada und begann mit Konrad Gänse auf der Wiese zu hüten. Nach einer Weile setzte sie sich auf einen Stein, um sich auszuruhen, und löste die goldenen Haarspangen, die ihr schönes Haar hielten. Als Konrad diese glänzenden Haarspangen sah, ging er sofort auf die Haare der Prinzessin zu und wollte sie nehmen.
15: Goldene Haarclips, ich will diese goldenen Haarclips.
13: Ah, lassen Sie meine Haare in Ruhe. Blase, verrückter Wind, blase schnell und gerade. Nimm Konrads Hut und nimm ihn ihm weg. Los!
3: In diesem Moment wehte ein so verrückter Wind, dass Konrads Hut vom Kopf flog. Nach der Verfolgung des Hutes, der die Berge hinauffliegt, fing Konrad schließlich seinen Hut. Die Prinzessin, die ihr Haar neu frisiert hatte, versteckte ihre goldenen Haarspangen. Nachdem sie gemeinsam die Gänse bis zum Sonnenuntergang gehütet hatten, kehrten Konrad und die Prinzessin schließlich zum Schloss zurück. Konrad stand unmittelbar vor dem König.
15: Ich will nicht mit diesen Fremden arbeiten, die sie mir gegeben haben.
16: Warum, Konrad?
15: Sie ist verrückt. Sie redet mit ihrem Pferd, pustet meinen Hut weg und macht sich über mich lustig. Sie arbeitet überhaupt nicht.
3: Nach diesen Worten kamen dem König Zweifel in den Sinn. Am nächsten Tag folgte der König der Prinzessin heimlich. Die Prinzessin ging zuerst in die Scheune und sprach wieder mit ihrem angeketteten Pferd Falada. Als der König das Pferd sprechen sah, traute er seinen Augen nicht. Er ging dann auf die Wiese, wo Konrad und die Prinzessin die Gänse hüteten, und er versteckte sich hinter dem Busch. Nach einer Weile bemerkte er die goldenen Haarspangen im Haar der Prinzessin.
13: Blase, verrückter Wind, blase schnell und gerade. Nimm Konrads Hut und nimm ihn ihm weg.
3: Nach diesen Worten der Prinzessin begann ein sehr verrückter Wind zu wehen und der Hut flog wieder. Konrad rannte seinem Hut hinterher hinauf in die Berge. Währenddessen versteckte die Prinzessin ihre goldenen Haarspangen wieder in ihrem Haar. Als der König das sah, war er sehr überrascht und kehrte sofort heimlich in den Palast zurück. Am Abend rief der König die Prinzessin zu sich. Er fragte sie nach ihrem sprechenden Pferd Falada, den goldenen Haarspangen und dem wilden Wind. In diesem Moment begann die Prinzessin zu weinen.
13: Ich kann es Ihnen nicht sagen, Eure Hoheit. Wenn ich es täte, würde ich ins Gefängnis gehen.
16: Hab keine Angst, die Wahrheit zu sagen, junges Mädchen. Sag es mir.
0: Die Prinzessin erzählte dem König alles der Reihe nach, von Anfang an.
16: Also, du bist die echte Prinzessin. Keine Sorge, es wird dir nichts passieren. Geh und mach dich fertig wie eine Prinzessin.
0: Der König rief sofort seinen Sohn, den Prinzen, und erzählte ihm alles. Am selben Abend arrangierte der Prinz, ohne der falschen Prinzessin etwas zu sagen, ein Festessen im Palast. Die echte Prinzessin saß auf der einen Seite des Prinzen und die falsche auf der anderen. Die Schönheit der echten Prinzessin war umwerfend, aber die falsche Prinzessin erkannte sie nicht.
17: Wer ist dieses Mädchen? Was macht sie auf dem Fest? Wo hat sie diesen glänzenden Schmuck, dieses schöne Kleid denn her?
16: Oh, Palastadlige, ich habe eine Geschichte für euch. Hört mir jetzt zu.
0: Der König fing an zu erzählen, was mit der Prinzessin passiert war, als ob es die Geschichte von jemand anderem wäre. Am Anfang fragte er alle, wie jemand bestraft werden sollte, der die Leute mit Lügen täuscht.
13: Die härteste Strafe muss dieser Lügnerin zuteil werden, mein König. Ihre Füße müssen angekettet werden und sie muss...
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0: immer vor allem Bösen.
1: Nachts im Zoo. Anton Schneider war Nachtwächter in einem großen Zoo am Stadtrand. Seit nunmehr 20 Jahren begann er pünktlich jeden Abend um 8 Uhr, wenn der Zoo seine Pforten geschlossen hatte, seinen Dienst. Er kontrollierte die Käfige, sah nach den Tieren und sorgte dafür, dass keiner unbefugt nachts in den Zoo kam. Am Ende der Nacht, wenn alle Menschen normalerweise aufstehen, ging er dann nach Hause und legte sich ins Bett. Ein Nachtwächter schläft nun mal am Tag und nicht in der Nacht. Doch an einem Abend kam alles anders. Anton konnte den ganzen Tag über nicht schlafen und so kam er völlig übermüdet zu seinem Arbeitsplatz im Zoo. Nach einem ersten Rundgang setzte er sich an seinen Schreibtisch, um die Zeitung zu lesen. Doch schon nach wenigen Minuten war er tief und fest eingeschlafen. Zur selben Zeit quetschte sich der kleine Affe Jim durch die engen Gitterstäbe seines Käfigs und verließ auf diese Weise sein Gehege. Er tat dies unbemerkt mehrmals die Woche. Doch hatte er dabei immer ein Auge auf den Nachtwächter, damit dieser ihn nicht erwischen konnte. Jim galt als das schlaueste Tier im Zoo. Als er am Büro des Nachtwächters vorbeihuschte, bemerkte er, dass dieser schlief. Der Affe wunderte sich, nutzte aber seine Chance und schlich hinein ins Büro. Er griff nach dem Hauptschlüssel am Hosenbund des Nachtwächters und verschwand genauso schnell, wie er gekommen war. Mit diesem Schlüssel konnte er nun jedes Schloss im Zoo öffnen.
2: »Hey, Leute!«
1: brüllte Jim durch den gesamten Zoo.
2: »Heute feiern wir eine Party!«
1: Alle freuten sich tierisch. Der Affe öffnete sämtliche Käfigtüren und Eisbären, Löwen, Pinguine, Kamele, Elefanten, Vögel und Ziegen tanzten miteinander, bis es stockdunkel wurde. Plötzlich hörte Jim ein Geräusch aus dem Büro des Nachtwächters. Er erschrak.
2: Sofort in die Käfige und tut so, als würdet ihr schlafen. Ich schließe schnell alles wieder zu und bringe den Schlüssel zurück,
1: rief Jim seinen Kameraden zu. Die Tiere rannten wild durcheinander, denn sie konnten in der dunklen Nacht kaum etwas sehen. Als alles wieder ruhig war, ließ Jim den Schlüssel hastig vor der Bürotür fallen und nur Sekunden später öffnete Anton die Tür.
3: Komisch, wieso liegt denn mein Schlüssel hier?
1: Wunderte sich der Nachtwächter. Er hob ihn auf und kehrte an seinen Schreibtisch zurück. 2 Stunden später begann er seine morgendliche Runde durch den Zoo. Die Sonne war schon aufgegangen und es wurde langsam hell. Anton traute seinen Augen nicht. Die Löwen waren im Affengehege, die Pinguine auf der Ziegenweide, die Vögel im Reptilienhaus, die Kamele am Löwenfelsen. Nichts schien an seinem Platz zu sein, und trotzdem waren alle Käfige und Gehege fest verschlossen. Wie war das nur möglich? Noch bevor die ersten Zoobesucher kommen würden, musste der Nachtwächter alles wieder in Ordnung bringen. Es war kaum zu schaffen, doch es gelang ihm und er ging pünktlich wie immer nach Hause. Völlig erschöpft fiel er dort in sein Bett. Und als er wieder aufwachte, war er sich nicht sicher, ob er alles nur geträumt

0: wieder, ob er es wirklich erlebt hatte.
1: An einem sonnigen Nachmittag gingen Alice und ihre Schwester in den Park. Alices Schwester begann ein Buch zu lesen. Da bekam Alice große Langeweile. Als sie überlegte, womit sie sich beschäftigen könnte, hoppelte ein weißes Kaninchen vorbei. Das Kaninchen sprach zu sich selbst. Alice war erstaunt. Sie hatte noch nie ein sprechendes Kaninchen gesehen. Das Kaninchen schaute auf seine Taschenuhr.
2: Oh nein, ich komme viel zu spät,
1: sagte es aufgeregt. Alice war sehr beeindruckt von dem, was sie sah. Sie war neugierig, was als nächstes geschehen würde, also lief sie dem Kaninchen nach. Das Kaninchen kletterte in ein Loch in einem Baumstamm. Alice folgte ihm in das Loch. Plötzlich fiel sie einen tiefen Brunnen herab. Der Brunnen war sehr lang und Alice fiel langsam immer tiefer hinein. Auf dem Weg nach unten fiel sie an Bildern, Möbeln, Essen und Musikinstrumenten vorbei. Alice fühlte sich, als würde sie durch die ganze Welt durchfallen, bis sie schließlich weich landete. Vor sich sah sie einen langen Korridor. Alice stand auf und ging den Korridor entlang. In dem Korridor sah sie viele verschlossene Türen. Und das Kaninchen war verschwunden. Alice hatte Angst, sie würde nicht mehr nach Hause finden. Doch plötzlich sah sie einen kleinen goldenen Schlüssel auf einem dreibeinigen kleinen Tisch neben ihr liegen. Sie nahm den Schlüssel und versuchte, all die verschlossenen Türen zu öffnen. Aber der Schlüssel war zu klein für die Türen. Traurig sah Alice sich um und sah, dass sich hinter einem Vorhang eine weitere kleine Tür versteckte. Als sie den Schlüssel ins Schloss steckte, öffnete sich die Tür umgehend. Alice freute sich über ihren Erfolg. Hinter der Tür befand sich ein wunderschöner Garten. Aber da Alice nicht durch die Tür passte, konnte sie nicht hinausgehen. Als sie sich wieder dem Tisch zuwandte, entdeckte sie ein Fläschchen mit der Aufschrift »Trink mich«. Alice nahm das Fläschchen und begann zu trinken. Noch während sie den Inhalt trank, begann sie zu schrumpfen. Nun war sie klein genug, um durch die kleine Tür zu passen. Aber als sie den Schlüssel holen wollte, merkte sie, dass sie jetzt zu klein war, den Tisch zu erreichen. Sie begann zu weinen. Plötzlich sah Alice einen Kuchen auf dem Boden. Der Kuchen hatte ein Schild an sich, auf dem »Iss mich« stand. Neugierig nahm Alice einen kleinen Bissen von dem Kuchen und sofort begann sie wieder zu wachsen. Jetzt konnte sie den Schlüssel wieder erreichen, aber sie war wieder viel zu groß für die Tür. Alice war erschöpft. Hoffnungslos begann sie wieder zu weinen. Ihre Tränen formten eine große Pfütze, die sich bis zum Ende des Korridors ausbreitete. Plötzlich rannte das weiße Kaninchen an Alice vorbei. Sie rief,
3: »Herr Kaninchen, bitte warten Sie einen Moment. Bitte helfen Sie mir.«
1: Das Kaninchen rannte schnell davon, ohne Alice auch nur anzusehen. Aber in seiner Eile verlor er seine Handschuhe und einen Fächer. Alice hob seine Sachen auf und begann sich zu fächern. Und plötzlich begann sie wieder zu schrumpfen. Mit einem Mal rutschte Alice aus und fiel in die Pfütze von Tränen. Zusammen mit vielen verschiedenen Tieren, die im Wasser schwammen, begann Alice auf das Ufer zuzutreiben. Als sie das Ufer erreichten, waren sie alle durchnässt und Alice sah das weiße Kaninchen wieder. Dieses Mal dachte das Kaninchen, Alice wäre sein Dienstmädchen und befahl ihr, ihm seine Handschuhe und seinen Fächer aus seinem Haus zu bringen. Alice ging zum Hause des Kaninchens im Wald. Als sie eintrat, fand sie sofort seine Handschuhe und den Fächer. Außerdem sah sie eine neue Flasche auf dem Tisch. Sie nahm die Flasche und dachte bei sich,
3: »Wenn ich die trinke, vielleicht wachse ich wieder zu meiner normalen Größe.«
1: Also öffnete sie die Flasche und trank ihren gesamten Inhalt. Nun aber wuchs sie so sehr, dass sie sich nicht einmal mehr im Hause bewegen konnte.
3: Was soll ich jetzt tun? Wie komme ich hier je wieder heraus?
1: Währenddessen wartete das Kaninchen ungeduldig auf Alices Rückkehr. Aus Angst vor Alice begannen die Tiere, Steine in das Haus des Kaninchens zu werfen und die Fenster zu zerbrechen. Die Steine, die neben Alice landeten, verwandelten sich in kleine Kuchen. Alice begann, die Kuchen zu essen, und sie schrumpfte wieder, sodass sie das Haus verlassen konnte. Aber dieses Mal wurde sie viel zu klein. Die arme Alice wurde so winzig, dass sie sich zwischen den Büschen im Wald verlief. Sie suchte nach einer Lösung, um wieder ihre normale Größe zu erreichen. Plötzlich sah sie in der Ferne einen kleinen Hund. Als sie den Hund zu sich herüberrief, bemerkte sie, wie viel kleiner sie war als der Hund. Sie wäre fast von seinen Pfoten zertrampelt worden. Sie rannte davon und plötzlich stolperte sie über einen Pilz. Auf dem Pilz saß eine blaue Raupe. Alice fragte die Raupe, was sie tun sollte, um wieder ihre normale Größe zu erreichen. Die Raupe antwortete mit einem Rätsel.
4: Eine Seite des Pilzes, auf dem ich sitze, wird dich wachsen lassen. Und die andere Seite lässt dich schrumpfen.
1: Alice brach ein kleines Stück des Pilzes ab und aß es. Mit einem Mal war sie so groß, dass sie kaum noch ihre eigenen Füße sehen konnte. Um wieder zu ihrer normalen Größe zu schrumpfen, nahm sie nun ein Stück von der anderen Seite des Pilzes. Da sie nun von beiden Seiten des Pilzes gegessen hatte, schrumpfte sie endlich zurück auf ihre normale Größe. Sie nahm ein Stück von jeder Seite des Pilzes und nahm sie mit. Als sie weiterging, kam sie an einem kleinen Haus vorbei. Aber um in das Haus zu passen, musste sie wieder schrumpfen. Sie aß die Stücke von dem Pilz und schrumpfte wieder. Als sie in das Haus eintrat, befand Alice sich in einer Küche. In der Mitte der Küche stand eine Gräfin mit einem Baby im Arm. Und auf dem Boden saß eine fette Katze, die Alice ansah und grinste. Das war das erste Mal, dass Alice eine grinsende Katze sah, und sie fragte schüchtern:
3: Warum grinst die Katze so?
1: Weil sie eine Grinsekatze ist, sagte die Gräfin. Im selben Moment wurde die Katze unsichtbar und das Baby im Arm der Gräfin begann zu weinen. Die Gräfin gab Alice das Baby.
5: Wiege das Baby, damit es aufhört zu weinen. Ich gehe jetzt mit der Königin Croquet spielen.
1: Alice nahm das Baby an sich und begann es zu wiegen. Plötzlich tauchte die Grinsekatze wieder auf und begann mit Alice zu reden.
6: Du musst den verrückten Hutmacher und den Märzhasen finden. Aber sei vorsichtig, sie sind beide wahnsinnig. Haha.
1: Sofort nach diesem Satz verschwand die Grinsekatze wieder. Alice wurde wütend und schrie die Katze an.
3: Hör auf mit dem unsichtbaren Sichtbarwerden! Das macht mich nervös!
1: Die Grinsekatze tauchte wieder auf.
6: Okay, dann mache ich mich langsam unsichtbar.
1: Angefangen mit ihrem Schwanz, begann die Grinsekatze wieder langsam unsichtbar zu werden. Nur ihr Kopf blieb sichtbar. Alice verließ das Haus und nach kurzer Zeit fand sie das Haus des Märzhasen. Der Märzhase war dabei, mit dem verrückten Hutmacher unter einem Baum Tee zu trinken. Er hatte ein Büschel Heu zwischen seinen Ohren. Alice verstand nicht, was das Heu zwischen seinen Ohren sollte. Der verrückte Hutmacher hatte einen Hut auf dem Kopf. Zwischen den beiden lag eine Maus, die auf dem Tisch eingeschlafen war. Und die beiden hatten ihren Arm auf der Maus wie auf einem Kissen. Als sie Alice ankamen sahen, sagten sie, dass am Tisch kein Platz mehr für sie sei.
3: Aber da ist doch so viel Platz,
1: sagte Alice. Der verrückte Hutmacher fragte Alice.
6: Warum denkst du, sieht die Krähe aus wie ein Tisch?
3: Warum denkst du?
6: Ich weiß es nicht.
1: Alice hatte die dummen und dreisten Witze des verrückten Hutmachers und des Märzhasen satt. Sie sagte,
3: »Dies ist das dümmste Treffen, das ich je hatte«,
1: und ging fort. Alice bemerkte eine Tür im Stamm eines Baumes. Sie ging hinein und fand einen goldenen Schlüssel. Der goldene Schlüssel öffnete die Tür zu einem wunderschönen Garten. Als sie den Garten betrat, war Alice sehr überrascht. Die Gärtner der Herzkönigin malten alle weißen Rosen rot an. Und alle Männer sahen wie Spielkarten aus. Alice fragte,
3: »Ich bin neugierig. Warum malen Sie alle weißen Rosen rot an?«
1: Der Gärtner antwortete,
7: »Die Königin wollte rote Rosen, aber wir haben aus Versehen weiße gepflanzt. Wenn die Königin das herausfindet, schlägt sie uns die Köpfe ab.«
1: In diesem Moment kam die Herzkönigin heraus in den Garten. Die Soldaten an ihrer Seite sahen alle aus wie Spielkarten. Die Herzkönigin lud das fremde Mädchen, das sie noch nie gesehen hatte, ein, Croquet zu spielen. Alice hatte noch nie ein solches Croquetfeld gesehen. Die Bälle waren Igel und die Schläger waren Flamingos. Mitten im Spiel begannen die Spieler sich zu streiten und bewarfen sich gegenseitig mit Igeln. Die Königin war sehr verärgert. Sie stampfte mit dem Fuß und schrie wütend,
3: »Ab mit den Köpfen all der streitenden Spieler!«
1: Die Herzkönigin war so wütend, dass sie die Croquet-Party absagte. Und plötzlich erklang eine laute Stimme.
8: »Die Verhandlung hat begonnen!«
1: Alle eilten zum Gerichtshof. Es war eine Verhandlung gegen den Herzbuben, der angeblich Kekse aus der Küche der Königin gestohlen hatte. Die Herzkönigin hatte den Buben nicht auf frischer Tat ertappt und konnte ihn daher noch nicht bestrafen. Während der Verhandlung wurde der Herzbube im Gefängnis gehalten. Das weiße Kaninchen begann von der Papierrolle zu lesen, die es in der Hand hielt.
9: An einem schönen Sommertag hat unsere Herzkönigin vorzügliche Kekse gebacken und der Herzbube hat sie gestohlen.
1: Der König rief von seinem Sitz.
10: Rufen Sie den ersten Zeugen auf.
1: Der erste Zeuge war der verrückte Hutmacher. Als der verrückte Hutmacher im Zeugenstand vor dem König zu sprechen begann, fing Alice plötzlich wieder an zu wachsen. Das weiße Kaninchen verkündete, dass Alice als nächstes in den Zeugenstand treten sollte. Als sie ihren Namen hörte, stand Alice sofort auf. Sie hatte vergessen, wie groß sie geworden war. Ihr Kleid verfing sich im Zeugenstand und warf alle Geschworenen auf den Boden. Die Königin befahl Alice auszusagen, was sie wusste.
3: »Ich weiß nichts«, antwortete Alice.
1: Wütend schrie die Königin,
3: »Lügnerin, ab mit ihrem Kopf!«
1: Alice antwortete mutig,
3: »Ich habe keine Angst vor Ihnen. Sie sind nicht meine Königin und daher können Sie mir nichts antun.«
1: Mit einem Mal flogen die Königin, der König und alle Spielkartensoldaten auf Alice zu. Alice versuchte, sie zu fangen. Der ganze Aufruhr wurde zu einem Riesentornado von Karten, die um Alice herumflogen, sie aufsaugten und in die Höhe trieben, bis sie sich schließlich mit lauter Blättern um sich herum wieder im Park befand. Ihre Schwester rief, »Alice, komm schon, wach auf!« Als Alice aufwachte, wurde ihr klar, dass alles ein Traum gewesen war.
3: »Oh, wow! Es war alles ein Traum! Und was für ein wundervoller Traum es war! Hey, Schwester, lass mich dir von meinem Traum erzählen! Weißt du, da war ein weißes Kaninchen!«

0: Der kleine Bruder. Moritz war ungefähr 8 Jahre alt, als er das erste Mal seinen kleinen Bruder Julian allein ins Bett bringen wollte. Seine Eltern hatten Besuch von den Nachbarn und er hatte sich als Babysitter angeboten. Dann konnten sie sich besser um ihre Gäste kümmern.
1: »Mach dir keine Sorgen, Mama«, sagte Moritz mit voller Überzeugung. »Das bekomme ich schon hin. Ich bin doch der größte Babysitter aller Zeiten.«
0: Mit einem Waschlappen wusch er dem kleinen Julian vorsichtig das Gesicht und legte ihn danach in sein Babybettchen. Von seinen Eltern hatte Moritz gelernt, dass sein Bruder es besonders gerne mochte, wenn er ein Lied vorgesungen bekam. Als er das Einschlaflied mit allen Strophen gesungen hatte, blieben Julians Augen jedoch weit geöffnet. Er wirkte nicht einmal müde. Er krabbelte sogar im Bett umher und wollte überhaupt nicht ruhig liegen bleiben. Moritz versuchte es mit einem Kuscheltier, das er seinem Brüderchen ins Bettchen legte, und mit einer Spieluhr, deren Melodie er so liebte. Aber es half alles nichts. Julian war so wach, als hätte er den ganzen Tag durchgeschlafen. Schließlich nahm Moritz ihn aus dem Bettchen und las ihm eine Geschichte vor. Und dann noch eine. Und da er immer noch nicht schlafen wollte, noch eine weitere. Langsam fing Moritz selbst an zu gähnen, denn es war schon spät geworden. Doch der kleine Julian zerrte an ihm und wollte unbedingt spielen. Moritz trug ihn rüber zur Spielzeugkiste und setzte sich zu Julians Belustigung die kleine gestreifte Babymütze auf. Weil sich dieser so freute, nahm Moritz auch noch den Schnuller des kleinen Bruders in den Mund und tat so, als sei er ein schlafendes Baby. Doch dann fielen ihm plötzlich die Augen zu. Er war tatsächlich vor seinem kleinen Bruder auf dem Boden des Kinderzimmers eingeschlafen. Die Mutter staunte nicht schlecht, als sie kurz darauf in Julians Zimmer kam, um nach den beiden zu sehen. Da lag der kleine Julian hellwach neben Moritz, diesem Riesenbaby, auf dem Boden und streichelte seine Wange. Er hatte die Spieluhr aus seinem Babybettchen genommen und neben Moritz Kopf gelegt, und den Teddy hatte er ihm in den Arm gegeben. »Moritz«, flüsterte die Mutter sanft in sein Ohr, »ich glaube nicht, dass du der größte Babysitter der Welt bist. Ich glaube eher, du bist das größte Baby der Welt.« Sie lächelte ihn und den kleinen Bruder an, und Julian lächelte zurück. Moritz jedoch bekam von alledem nichts mit, denn er schlief tief und fest.
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1: Der Bauer Gopi ging an diesem Tag unglücklich auf sein Feld. Denn obwohl es Sommer war, brachte sein Feld immer noch keine Ernte.
2: Mein Feld hat heute schon wieder keine Ernte gebracht. Was soll ich jetzt nur machen? Wenn ich dem König keine Ernte liefere, kriege ich Ärger.
1: Eines Tages, als Gopi gerade aufgeben wollte, auf seinen kargen Feldern zu graben, traf seine Schaufel auf einen harten Gegenstand.
2: Was ist das? Na los, schneller!
1: Als er weitergrub, stellte er fest, dass es ein Topf war.
2: Was macht ein Topf auf meinem Feld? Und er ist leer.
1: Gopi war sehr unglücklich darüber, dass er sich so viel Mühe gegeben hatte, ohne dafür belohnt zu werden. Er ließ seine Hacke in den Topf fallen und legte sich unter einen Baum, um sich auszuruhen. Als er nach einer Weile seine Hacke wieder mitnehmen wollte, um nach Hause zu gehen, stellte er fest, dass sich noch 100 weitere Hacken im Topf befanden.
2: Was? Aber wie kann das passieren? Ich hatte doch nur eine Hacke.
1: Gopi leerte den Topf mit den Hacken und stellte diesmal seine Schaufel hinein. Aber was war das? Sofort tauchten weitere 100 Schaufeln im Topf auf.
2: Ist dieser Topf etwa ein Zaubertopf? Ach du meine Güte, das hätte ich jetzt nicht erwartet.
1: Gopi war erstaunt und begeistert zugleich. Er brachte den Topf sofort in sein Haus. Er probierte aufgeregt ein Hühnerei im Topf aus und ließ es darin. Bald war der Topf voll von Eiern.
2: Das gibt's doch gar nicht, verdammt.

0: Jetzt muss ich mich nicht mehr um die unfruchtbaren Felder sorgen. Ich kann die ganzen Lebensmittel auf dem Markt des Königreichs verkaufen.
1: Jeden Tag brachte Gopi die vermehrten Waren aus dem Topf ins Königreich und probierte jeden Tag ein neues Produkt. Eines Tages Kleidung, am nächsten Tag Gemüse, am anderen Tag Bohnen. Was auch immer er in den Zaubertopf gab, es vermehrte sich. Andere Verkäufer waren neidisch auf seinen Erfolg und beschwerten sich über Gopi bei einem Soldaten des Königs. Am nächsten Tag folgte der Soldat Gopi heimlich. Und Gopi nahm an diesem Morgen den Zaubertopf und setzte ein Küken in den Topf, um es auf dem Markt des Königreichs zu verkaufen. Wenig später kamen Hunderte von Küken aus dem Kopf. Der Soldat konnte seinen Augen nicht trauen. Mit Hunderten von Küken, die um Gopis Haus herumliefen, bis eines versehentlich in den Topf fiel. Und dieses produzierte weitere 100 Küken. Gopi hatte sogar einen Küken auf seinem Kopf, unter seinem Stuhl, in seinem Essteller. Der Soldat ging sofort zum König und berichtete ihm alles, was er gesehen hatte. Der König befahl, dass Gopi und sein Zaubertopf sofort zu ihm gebracht werden sollten. Gopi ging vor den König und er beschlagnahmte den Topf für den Schatz des Königreichs. Gopi war sehr verärgert.
0: Ich möchte mir diesen Zaubertopf genauer ansehen, der meinen Reichtum vergrößern wird.
1: Der König näherte sich dem Zaubertopf und beugte sich hinein.
0: Mein König, seid vorsichtig!
1: Doch in diesem Moment rutschte der König aus. Er konnte sein Gleichgewicht nicht halten und fiel direkt in den Topf.
0: Nein! Der König ist in den Topf gefallen! Oh, verdammt!
1: In nur wenigen Minuten hatten sich 100 weitere Mitglieder des Königs in der Halle versammelt. Die Soldaten waren verwirrt, wem sie gehorchen sollten. Könige kämpften gegeneinander um den Thron. Jeder behauptete, der wahre König zu sein.
0: Ich bin der wahre König! Nein, ich bin es! Ich bin der wahre König! Klappe! Ich bin der wahre König!
1: Als Gopi erkannte, wie gefährlich der Zaubertopf sein konnte, schlich er

sich während des Durcheinanders aus dem Palast und nahm den Topf mit. Er ging direkt zu einer Klippe und warf den Zaubertopf herunter. Der Topf zerfiel in Stücke und verschwand. Von diesem Tag an begann auf Gopis Feld wieder etwas zu wachsen. Und Gopi verstand, dass das Leben nicht durch Zauberei, sondern durch Arbeit fruchtbar wurde. Und er lebte für immer in Wohlstand.

0: Der Sandmann. Lina dämmerte langsam ein. Ihre Augenlider wurden schwer, und der Schlaf legte sich wie eine wohlige Decke über sie. Ihr ganzer Körper entspannte sich, und gleich würde sie schlafen und träumen bis morgen früh. Da polterte es auf einmal in ihrem Zimmer.
1: »Oh nein, oh nein, oh nein, oh nein, oh nein«, piepste jemand. »Oh nein, oh nein, oh nein, oh nein!«
0: Lina schreckte hoch. Kerzengerade saß sie in ihrem Bett und kriegte große Augen. Der ganze Fußboden ihres Kinderzimmers war über und über mit Sand bedeckt. Es sah aus wie am Strand, nur dass die feinen Körner im Mondlicht merkwürdig glitzerten und funkelten.
2: »Wer ist da?« stammelte Lina.
0: Eine kleine Gestalt krabbelte unter ihrem Bett hervor.
1: »Oh nein, oh nein, oh nein, oh nein, oh nein, ich hab's vermasselt!«
0: Der Wicht schüttelte den Kopf, und Lina erkannte auf den ersten Blick, dass sie keine Angst vor ihm haben musste.
2: »Was ist denn mit dir? Wer bist du?« fragte sie.
1: »Mich? Ich bin der Sandmann«,
0: schniefte der Wicht und schwang sich mit einem Satz auf ihren Bettrand. Er war kaum einen halben Meter groß und hielt einen leeren Beutel in der Hand. Aus Geschichten wusste Lina, dass der Sandmann mit seinem Sand die Träume brachte.
1: »Jetzt hab ich meinen ganzen Sand verschüttet«,
0: jammerte der Sandmann. »Warst du etwa auf dem Weg zu mir?« fragte Lina. Der Sandmann nickte traurig. Er tat Lina schrecklich leid. Deshalb stand sie aus ihrem Bett auf. Der Sand fühlte sich ganz weich an unter ihren Füßen.
2: »Komm, wir heben ihn einfach wieder auf. Das haben wir gleich«, schlug sie vor.
1: »Du hilfst mir?«
0: fragte der Sandmann beglückt und sprang vom Bett. Lina nickte und gemeinsam machten sie sich an die Arbeit. Sie schöpften den Sand mit beiden Händen vom Boden und ließen ihn in den Beutel rieseln. Linas Augen wurden immer größer, während der ganze Sand aus dem Zimmer in dem winzigen Beutelchen verschwand.
2: »Was hättest du mir denn für Träume gebracht?« fragte sie.
1: »Ich glaube, welche von Jonas«,
0: piepste der kleine Mann und schien kurz zu überlegen.
1: »Na, ja, Jonas«,
0: nickte er dann.
2: »Och, ich hatte gehofft vom Fliegen«,
0: murmelte Lina. Mit Jonas hatte sie heute im Kindergarten gespielt, aber das konnte sie ja morgen wieder. Fliegen ging nur im Traum und auch da nur ganz selten. Als endlich der ganze Sand wieder im Beutel war, legte sich Lina schnell in ihr Bett, damit ihre Eltern nicht doch noch etwas mitbekämen von dem ungewöhnlichen Besucher.
2: »Hier, das war eigentlich dein Traum«,
0: piepste der Sandmann. Er hielt drei winzige Sandkörner in der Hand. Lina wollte schon die Augen schließen, als sie sah, wie er sie in den Beutel warf und dafür drei andere hervorholte.
2: »Aber die hier hast du dir verdient. Danke, kleines Mädchen.«
0: »Klein? Das sagte der Richtige«, dachte Lina noch, bevor sie binnen Sekunden einschlief. Und, wahrscheinlich kannst du es dir schon denken, in dieser Nacht träumte sie die herrlichsten Träume vom Fliegen.
3: Während die Maus, eine der kleinsten Bewohner des Dschungels, ein angenehmes Frühstück zu sich nahm, klopfte es an der Tür so, als ob sie aufbrechen würde. Und so öffnete Maus aufgeregt die Tür. Er sah vor sich eine traurige Gazelle.
4: »Ah, Maus, du musst mir helfen. Es ist etwas Schlimmes passiert.«
5: »Was ist los, Gazelle?«
4: »Der Löwe!«
3: Die Maus begann zu zittern, sobald sie den Namen des Löwen hörte, denn sie hatte Angst vor ihm.
4: »Seitdem ich der König des ganzen Dschungels bin, ist das auch mein Zuhause«, sagte er, »und nahm mir mein Haus weg. Und jetzt bin ich obdachlos. Jeden, den ich um Hilfe bat, um mein Haus zurückzubekommen, bekam Angst und rannte weg.«
6: »Ja, weil er ein Löwe ist, haben wir alle Angst vor ihm.«
4: »Aber du bist nicht wie die anderen, Bruder Maus. Du bist mutiger und schlauer. Bitte hilf mir.«
3: Nach einigen Gedanken sagte die kleine Maus zu, ihrem Freund zu helfen. Sie machten sich zusammen auf dem Weg. Der Löwe war tatsächlich in einem Tiefschlaf im Garten der Gazelle. Die kleine Maus wollte den Löwen mit seiner großen Pfote anstupsen und aufwecken. Aber als der Löwe sich bewegte, wich sie vor Angst zurück. Dieses Mal, obwohl er versuchte, ihn aufzuwecken, indem er seine Mähne schüttelte, schnarchte der Löwe so sehr, dass die Maus ihre Ohren bedeckte und aus Angst dablieb, wo sie war. Während die kleine Maus nach einem langen, dünnen Stock suchte, um den Löwen zu wecken, berührte sein Schwanz den Schnurrbart des Löwen. Der knurrende Löwe erwachte plötzlich. Der Löwe, wütend, dass er aus seinem schönen Schlaf aufwachte, stand der Maus gegenüber. Er stand wütend auf, wo er gelegen hatte.
7: Warum hast du mich geweckt? Oder bringst du mir Essen? Hä? Sag's mir.
6: Essen? Nein. Nein, Sir.
7: Du wagst es, meinen Garten zu betreten?
6: Gazelle. Also, Sir.
7: Was ist los?
6: Sie floh auf den Berg.
7: Dann solltest du auch wegrennen. Denn jetzt werde ich dich verschlingen.
3: Mit dem Brüllen des Löwen wurde die kleine Maus weit weg von ihm bewegt. Der Löwe setzte seinen Schlaf dort fort, wo er aufgehört hatte. Es war der nächste Tag. Die Maus nahm all ihren Mut zusammen und ging zurück in Gazelles Garten.
7: Hab ich dir nicht gesagt, dass du dem Garten fernbleiben sollst?
6: Ja, ja, hast du, aber...
7: So?
6: Ich wollte dich fragen, ob du das selbstgebaute Haus der Hyäne gesehen hast.
7: Was ist mit seinem Haus?
6: Es ist viel größer und königlicher als deins. Und er hat einen riesigen Garten voller Bäume und eine schöne Wiese drumherum.
7: Oh, wirklich?
3: Der Löwe wollte das Haus sehen, das viel extravaganter als Gazelles Haus war.
7: Komm schon. Bring mich zum herrlichen Haus der Hyäne.
3: Obwohl die Maus vor Angst stark zitterte, nahm er den Wunsch vom Löwen an. Nach einer Weile kamen sie endlich an Hyänes Haus an. Es gab weder ein prächtiges großes Haus, noch ein Garten voller Bäume. Das Haus der Hyäne war nur eine kleine und sehr gewöhnliche Höhle.
7: Du Lügnermaus! Ich fresse dich auf. Komm her.
3: Als er erkannte, dass er getäuscht wurde, rannte der Löwe auf die Maus zu.
6: Ups.
3: Der Löwe rannte über die Baumstämme, während die Maus durch sie hindurch rannte. Gerade als der Löwe dabei war, den Schwanz der Maus zu greifen, kletterte die kleine Maus schnell auf einen Baum.
6: Bitte, König des Dschungels, es ist nicht meine Schuld. Ich wollte der Gazelle helfen.
3: Der Löwe wurde noch wütender und fing an, den Baum mit seinen Riesenpfoten zu schütteln.
7: Beeile dich, du kleine Maus!
3: Während die Maus auf dem schwankenden Baum zwischen die Pfoten des Löwen schlüpfen wollte, verhedderte sich eine Herde von Igeln in Löwes Füßen.
7: Geht runter!
3: Obwohl der Löwe versuchte, die Igel loszuwerden, brannten ihre Stachel ständig. Die Maus nutzte dies aus und sprang runter vom Baum, mitten in die Herde von Igeln und floh davon. Gerade als er dachte, er wäre dem Löwen entkommen, hörte die Maus donnernde Schritte und warf sich in die Schleimlache mit Wut. Weil er jedoch sehr leicht war, landete er erfolgreich wieder auf dem Boden. Was den Löwen betrifft, blieben seine Füße im Schleim stecken, als er in das Schleimbecken stieg, um die kleine Maus zu fangen.
7: Was ist das?
6: Nicht bewegen, Sir, sonst sinken sie weiter.
7: Ich nehme keinen Rat von dir an.
3: Die Maus wollte dem Löwen helfen,
8: nahm ein Stück Ast von der Seite und hielt es ihm entgegen.
6: Sir, halten Sie sich am Ast fest. Ich ziehe Sie raus und rette Sie.
7: Ich will das nicht. Ich komme hier selbst heraus.
8: Wenn der Löwe jedoch einen seiner Füße rettete, landete der andere Fuß im Schlamm und während er kämpfte, wurde er mit Schlamm bedeckt. Und schließlich gab er auf.
7: Maus, ich sinke. Hilfe, rette mich. Ich will nach Hause. Bitte beeile dich.
8: Die Maus sammelte die größten Blätter vom Gummibaum in seiner Nähe und legte sie einzeln auf den Schleim.
6: Beeilung, Löwe! Treten Sie auf die Blätter und kommen Sie raus!
8: Da die Gummiblätter am Boden klebrig sind, werden sie im Schlamm nicht begraben. Der Löwe schaffte es auf den Boden, indem er auf die Blätter trat, trotz Schwierigkeiten.
7: Oh, Maus! Ich hätte das nie überlebt, wenn du nicht an die Blätter gedacht hättest. Entschuldige, dass ich dich unterschätzt habe. Sag mir, was willst du von mir? Dem König des Dschungels, dem Löwen?
8: Die kleine Maus bat den Löwen, Gazelle ihr Haus zurückzugeben. Der Löwe nahm sofort seinen Wunsch an. Denn dank der kleinen Maus, die sein Leben rettete, verstand er den Wert eines Zuhauses viel besser. Und so kehrte die Gazelle zurück in ihr Zuhause mit dem schönen Garten. Der Löwe fiel in seiner Höhle in seinen Schlaf. Und die kleine Maus kehrte zurück zu seinem leckeren Frühstück. Und jeder redete über die große Erfolgsgeschichte des kleinen Bewohners des Dschungels, einem Helden.

0: ein deutsches Märchen.
1: Der clevere Schuhmacher. Dies ist die Geschichte eines armen Schuhmachers, der mit seiner Frau in einem kleinen Dorf lebte. Er hatte keine Arbeit im Dorf und bald hatte er kein Geld, um auch nur Essen zu kaufen. Also traf er eines Tages eine Entscheidung und sagte zu seiner Frau:
2: Ich sollte nicht länger hierbleiben. Hier gibt es keine Arbeit. Ich muss mein Glück in der Großstadt versuchen. Ich könnte dort vielleicht einen anständigen Job bekommen.
1: Der Schuhmacher erreichte die Großstadt. Er durchstreifte die Straßen und rief:
2: Lassen Sie neue Schuhe herstellen. Neue Schuhe anfertigen oder lassen Sie Ihre alten Schuhe wie neue aussehen. Oder besorgen Sie sich einfach glänzende neue. Lass neue Schuhe machen. Lass Schuhe machen.
1: Der Schuhmacher hatte am ersten Tag keine Arbeit. Am nächsten Tag streift er wieder durch die Straßen der Großstadt und ruft:
2: Lass neue Schuhe machen. Lass Schuhe machen.
1: Eine Frau rief ihm nach:
3: Mr. Schuhmacher, reparieren Sie diese Schuhe bitte.
2: Sicher, Madame.
1: Der Schuhmacher saß an der Haustür und nähte diese Schuhe zusammen.
2: Hier, my lady, die Schuhe sind fertig.
3: Wie viel?
2: Eine Kupfermünze.
3: Hier, bitteschön.
1: Er nahm das Geld und ging. Als er die nächste Straße betrat, rief ihn eine andere Frau an und bat ihm, einige Schuhe zu reparieren.
4: Hier sind ein paar Schuhe. Bitte flicken Sie sie.
1: Der Schuhmacher flickte die Schuhe, nahm das Geld und ging.
2: Ich habe heute einiges an Geld verdient. Wenn ich so weiterarbeite, werde ich bald genug Geld haben, um einen Esel zu kaufen.
1: Er arbeitete sehr hart und nach ein paar Tagen hatte er 4 Goldmünzen verdient. Er kaufte einen Esel mit 2 von ihnen und beschloss, nach Hause zurückzukehren. Am nächsten Tag packte er all seine Sachen und ging nach Hause. Auf seinem Weg ging er durch einen Dschungel, wo er eine Gruppe von Dieben sah.
2: Gott schütze mich! Diese Diebe werden mir mein ganzes Geld wegnehmen und ich werde wieder arm werden. Was soll ich nur tun?
1: Der Schuhmacher war sehr clever. Er verlor den Mut nicht und dachte an einen Plan. Er band eine Goldmünze an den Hals des Esels und ging voraus. Die Diebe haben ihn erwischt.
5: Raus mit deinem ganzen Geld! Komm schon, schnell!
2: Siehst du, ich bin ein armer Schuster. Ich habe nichts anderes als diesen Esel. Bitte lass mich gehen.
1: Sobald er das hörte, schrie der Esel und die Goldmünze fiel von seinem Hals auf den Boden.
5: Wirklich? Wo hast du denn diese Goldmünze her? Wie kannst du es wagen, uns anzulügen?
2: Aufhören, aufhören! In Ordnung, ich werde es dir sagen. Dieser Esel erschafft Gold. So bekomme ich mein ganzes Geld.
5: In Ordnung. Verkauf uns diesen Esel und wir werden dich gehen lassen.
2: Nein, überhaupt nicht. Wenn ich es verkaufe, bleibt mir nichts übrig.
5: Wir werden dir dafür 50 Goldmünzen geben.
2: Gut, aber seid vorsichtig. Jeder von euch muss den Esel einen Tag lang für sich behalten. Sonst werdet ihr euch am Ende um das Geld streiten.
1: Der Schuhmacher verkaufte den Esel und kehrte nach Hause zurück. Er war sehr glücklich, die Goldmünzen bekommen zu haben. Mit dem Geld kaufte er eine Geflügelfarm. Inzwischen hatten auch die Diebe ihr Versteck mit dem Esel erreicht. Ihr Häuptling sagte zu ihnen allen:
5: Als Häuptling dieser Bande werde ich der Erste sein, der den Esel bei sich behält.
1: Die Diebe gehorchten ihrem Häuptling und in dieser Nacht schlief der Häuptling im Stall mit dem Esel. Er wollte das Geld nehmen, sobald er aufwachte. Am nächsten Morgen, als er aufstand, sah er, dass es im Stall nichts gab. Er durchsuchte den ganzen Stall, aber er fand nichts. Er erkannte, dass der Schuster sie getäuscht hatte. Inzwischen ist ein anderer Dieb dort angekommen.
6: Chef, du hast das Gold. Sagt uns, wie viele Münzen hat der Esel geschaffen?
5: Du wirst es selbst herausfinden, wenn du den Esel heute Abend bei dir hast.
1: Der Chef sagte zu niemandem etwas, denn er wollte sicherstellen, dass er keinen Fehler gemacht hatte. Einer nach dem anderen behielten alle Diebe den Esel bei sich, aber keiner von ihnen bekam etwas. Alle verstanden, dass sie getäuscht worden waren. Der Chief hatte ein Treffen einberufen.
5: Dieser Schuhmacher hat uns getäuscht. Wir werden ihm eine Lektion erteilen.
6: Er verkaufte uns diesen gewöhnlichen Esel für 50 Goldmünzen.
0: Wir werden unser Geld von ihm zurückholen und ihn dafür bestrafen, dass er es gewagt hat, uns zu täuschen.
5: Ja, lasst uns gehen.
1: Sie gehen zum Hause des Schuhmachers. Er arbeitete auf der Farm. Er sah die Diebe kommen. Er eilte ins Haus und sagte zu seiner Frau:
2: Hör genau zu. Wenn die Diebe herkommen und nach mir fragen, sag ihnen, dass ich auf dem Hof arbeite und schick dann unseren Hund Milo, um mich zu rufen.
1: Als er das sagte, versteckte er sich hinter dem Haus. Wenig später kamen die Diebe dort an.
5: Wo ist dieser Schuhmacher? Ruf ihn! Wir möchten mit ihm sprechen!
3: Er ist auf den Hof gegangen. Lasst mich den Hund schicken, um nach ihm zu rufen. Milo, geh und ruf den Herrn. Sag ihm, dass einige Leute gekommen sind, um ihn zu sehen.
5: Was ist das alles? Wird Milo wirklich deinen Mann dazu bringen, hierher zu kommen?
3: Sicher. Er versteht alles. Wann immer ich mit ihm sprechen muss, während er auf der Farm ist, schicke ich ihm einfach Milo und Milo überbringt meine Botschaft.
1: Als die Diebe mit der Frau des Schuhmachers sprachen, kam der Schuhmacher.
2: Oh, das bist du. Milo sagte mir, dass du mit mir sprechen möchtest.
5: Wir haben nichts von dem Esel bekommen. Du hast uns betrogen und belogen.
2: Hören Sie, ich bin sicher, Sie haben einen Fehler gemacht. Was auch immer ich habe, es ist wegen des Esels.
5: In Ordnung, wir glauben dir. Aber du musst uns diesen Hund auch verkaufen.
2: Nein, auf gar keinen Fall. Ich kann ihn nicht verkaufen.
5: Wir werden dir dafür 40 Goldmünzen zahlen.
1: Nachdem er sich ein wenig geweigert hatte, stimmte der Schuhmacher zu, ihn den Hund zu verkaufen. Die Diebe nahmen Milo mit und gingen. Als sie die Höhle erreichten, kündigte der Chief an, dass er der Erste sein würde, der den Hund bei sich behalten würde. Die anderen gehorchten ihm und gingen. Der Chief rief seine Tochter Camilla.
5: Hör zu, Camilla. Ich gehe zur Arbeit. Wenn jemand kommt, um nach mir zu fragen, schicke Milo, um mich zu rufen.
3: Wie du sagst, Vater?
1: Einige Zeit später kam ein Mann dorthin und bat die Tochter des Chiefs, ihren Vater aufzurufen.
3: Bitte warten Sie, ich werde sofort nach ihm schicken. Milo, geh und sag Vater, dass jemand hier ist, um mit ihm zu sprechen.
1: Milo floh aus dem Haus des Chefs und anstatt zum Chefdieb zu gehen, ging er direkt zum Schuhmacher. Als der Dieb am Abend nach Hause kam, sah er, dass Milo nicht da war. Er erkannte, dass Milo zu seinem Meister zurückgekehrt sein musste. Also ging er zum Haus des Schuhmachers.
5: Hör zu, ist Milo zu dir gekommen?
2: Ja, hier ist er. Ich glaube, er muss mich vermisst haben. Gib ihm ein wenig Zeit. Schließlich wird er anfangen, dich als seinen Meister zu akzeptieren.
1: Der Chief nahm Milo mit zurück und gab ihm am nächsten Tag einen seiner Kameraden. Milo blieb bei allen Mitgliedern der Bande, einer nach dem anderen, aber jeden Tag kehrte er zum Schuhmacher zurück. Jeder erkannte, dass er wieder einmal betrogen worden war. Sie diskutierten.
5: Diesmal lassen wir uns nicht länger täuschen. Ich werde diesem Schuhmacher eine Lektion erteilen.
1: Diesmal erreichten sie das Haus des Schuhmachers. Sie achteten nicht auf das, was der Schuhmacher zu sagen hatte. Sie steckten ihn in einen Beutel und gingen, um ihm eine Lektion zu erteilen. Der Schuhmacher lag leise in der Tasche. Auf ihrem Weg kamen sie an einer Kirche vorbei. Einer der Diebe sagte:
6: Chef, es ist wirklich heiß. Lass uns eine Weile in der Kirche ruhen. Wir können sicher bis zum Abend warten, um die Arbeit zu erledigen.
1: Sie ließen ihn dort zurück und alle gingen in die Kirche. Diese Kirche stand auf einem Hügel. Ein Schweinehirt kam vorbei. Als er die Stimmen des Schweinehirten hörte, kam der Schuhmacher auf eine Idee und begann laut zu schreien.
2: Ich werde es nicht tun! Ich werde es nicht tun! Lass mich in Ruhe! Lass mich raus!«
1: Der Schweinehirt hörte die Stimme des Schuhmachers und kam auf ihn zu. Er fragte den Schuhmacher:
2: »Hey, du! Warte, Kumpel! Was ist passiert? Was wirst du nicht tun? Wer hat dich in den Sack gesteckt?« »Sie wollen mich mit der Tochter des Königs verheiraten, aber ich will nicht heiraten.« »Warum, Kamerad? Bist du verrückt? Wäre ich an deiner Stelle gewesen, hätte ich definitiv die Prinzessin geheiratet.« »Wenn das der Fall ist, werde ich dich in den Beutel stecken. Geh und heirate die Prinzessin.«
7: »Wirklich?«
2: »Natürlich, aber zuerst musst du mich befreien.«
1: Der Schweinehirt ließ den Schuhmacher aus dem Beutel und kam selbst hinein. Der Schuhmacher fesselte ihn und nahm seine Schweine, entkam von dort. Die Diebe kamen am Abend aus der Kirche, nahmen den Beutel und gingen.
5: »Hört zu! Lass ihn uns hier in den Dreck werfen! Das wird ihm eine Lektion erteilen!«
1: Die Diebe werfen ihn in den Schlamm und verschwinden von dort. Als sie zurückkehrten, sahen sie den Schuhmacher auf der Straße und waren schockiert.
5: »Wie bist du hierher gekommen?«
2: »Es gibt einen magischen Ort unter diesem Schlamm. Es gibt viel Gold und die Wachen dieses Goldes sind diese Schweine. Ich kam mit ihrer Hilfe heraus und brachte auch etwas Gold mit. Ich schlafe dort nur wieder ein.«
5: »Warte, bring uns zu diesem magischen Ort und hüte dich, es zu wagen, das Gold auch nur zu berühren.«
2: »Aber ich...«
5: »Tu, was wir sagen.«
2: »In Ordnung, wenn du darauf bestehst.«
1: Die Diebesbande erreichte die Stelle mit dem Schuhmacher.
2: »Wenn ihr das Gold wollt, dann müsst ihr euch in den Sack schließen.«
1: Alle Diebe fesselten sich im Sack. Der Schuhmacher warf sie alle in den Schlamm und ließ dann die Schweine auf ihnen zurück.
5: »Hey, er täuscht uns wieder. Hey, Bruder, hol uns hier raus. Wir werden dich nicht weiter stören. Lass uns nicht so zurück, bitte.«
1: Die Diebe schrien weiter. Die Schweine leckten die Diebe. Als er das sah, lachte der Schuhmacher und ging zu seinem Haus. Danach lebte er friedlich und glücklich mit seiner Frau.
8: Aladdin, Jasmin und der Lampengeist begaben sich auf eine lange Reise auf ihrem fliegenden Teppich. Der Lampengeist, dessen Aussehen sehr dunkel geworden war, wollte schnellstmöglich zu seiner alten Form zurückkehren. Währenddessen sahen sie einen eiligen Storch zu ihnen fliegen.
9: »Oh, was ist das?«
8: Im Maul des Storchs befand sich ein Umschlag mit Briefen. Jasmin nahm den Brief neugierig an. Sie öffnete ihn und las ihn.
10: »Oh, niemals!«
9: »Meine Prinzessin, was ist los? Von wem war der Brief?«
8: Leider war es der böse Wüstenhexer Aaron, der den Brief schickte. Jasmin zerschmetterte das Papier und warf es weg.
10: »Oh, Aaron! Vom Bann befreit! Sucht er nun überall nach uns! Und er sagt, er findet uns!«
9: »Und?«
10: »Wenn er uns findet, würde er den mächtigsten Zauber auf uns sprechen, den wir nie wieder los würden!«
8: Tatsächlich befand sich Aaron weit weg von ihnen in seinem Sandschutz, goss Trankflaschen in den Kessel und wartete auf den Moment seiner Rache.
11: »Wenn ich bei euch ankomme, werdet ihr verstehen, welche Folgen es hat, mich einzusperren.«
8: Andererseits erreichten Jasmin, Aladdin und der Geist endlich das Flussufer. Es gab tatsächlich zwei große Säulen, die im Wasser standen. Der Geist wurde ein wenig aufgeregt, als er die Säulen sah.
9: »Schau, mit den Diamanten, die in den Säulen versteckt sind, bekomme ich meine frühere Stärke wieder.«
8: Da Jasmin unterwegs sehr durstig wurde, bückte sie sich sofort und trank ein paar Schluck vom Wasser des Flusses.
10: »Oh, was ist das für ein widerlicher Geschmack?«
8: Das Wasser schmeckte so schlecht, dass Jasmin Bauchschmerzen bekam und sich in eine Ecke setzen und ruhen wollte. Als Aladdin die Seltsamkeit des Flusses erkannte, betrachtete er aufmerksam die umliegenden Blumen und bemerkte, dass sie alle blass waren, ihre Blätter schwach und nicht gut rochen. In diesem Moment hörte der Wasserfluss aus dem Fluss plötzlich auf. Auch die imposante Säule geriet ins Wanken. Als der Geist das erkannte, warnte er Aladdin besorgt.
9: Bevor die Säulen auseinanderfallen, müssen wir die Diamanten darin bekommen.
8: Das Flusswasser begann langsam zurückzugehen. Aladdin sprang mutig auf seinen fliegenden Teppich und überquerte die Säulen. Er fing an, mit einem scharfen Stein aus seiner Tasche auf sie einzuschlagen. Allerdings stürzten die Säulen kein bisschen ein.
7: Ah, ich konnte kein bisschen durchbrechen.
8: In diesem Moment verdunkelte sich der Himmel plötzlich und ein Blitz schlug ein. Aus dem schwindenden Wasser tauchte ein Unterwasserdrache mit riesigen Flossen auf. Jasmin und der Geist wussten aus Angst nicht, was zu tun war. Obwohl Aladdin sehr besorgt war, als er den Drachen sah, schlug er weiter auf die Säulen ein.
9: Aladdin, komm jetzt zurück! Wir sollten jetzt weglaufen!
8: Trotz allem gelang es Aladdin, eine der Säulen zu zerbrechen. Doch in diesem Moment packte ihn der grüne Drachen am Bein und begann ihn wild in die Luft zu schwingen.
9: Lass mich gehen! Ich sagte, lass mich gehen!
8: Obwohl sein fliegender Teppich sich zu einer Rolle zusammenrollte und versuchte, Aladdin zu retten, half es nicht.
10: Bitte, Geist, hilf Aladdin! Bitte, bitte!
8: Mit letzter Kraft verschränkte der Geist die Hände vor der Brust und stieg langsam in den Himmel auf. Der Flussdrachen wurde geblendet, als die gelben Lichter aus Genies Handflächen den dunklen Himmel erhellten. Der Drachen hielt es nicht mehr aus und warf Aladdin aus seiner Hand. Glücklicherweise fing der fliegende Teppich Aladdin genau dort auf und verhinderte, dass er ins Wasser fiel. Der grüne Unterwasserdrache war so wütend auf den Geist, dass er versuchte, ihn mit seinem Schwanz zu treffen.

0: wieder sein früheres erschreckendes Selbst sein. Der Geist hingegen war sehr froh, dass er dank der Diamanten geheilt werden konnte und nun in die Lampe gelangen konnte.
1: Ihr habt mich gerettet, Freunde. Schaut, ich bin noch besser als vorher.
0: Jetzt ging es Jasmin und Aladdin auch besser.
1: Ich brachte euch mit meinem Menschentraum in Gefahr. Verzeiht mir. Wenn ihr zustimmt, kehre ich mit euch zum Palast zurück und bin euer Diener.
2: Du kannst für den Rest unseres Lebens bei uns leben, Geist.
3: Möge unsere Freundschaft nie enden.
0: Der Geist betrat langsam die goldene Zauberlampe. Danach sprangen sie auf den fliegenden Teppich und kehrten zum Palast in der Wüste zurück. In dem Glauben, dass ihre Freundschaft immer halten würde. Aber es war niemand im Palast. Alle Diener hatten den Palast verlassen.
2: Hey, was ist hier los? Diener, wo seid ihr?
3: Rin, wo bist du, mein Kolibri? Aladdin, Rin fehlt auch.
0: Jasmin war sehr besorgt, als sie bemerkte, dass ihr geliebter Kolibri Rin auch nicht im Palast war. Sie baten den Geist um Hilfe, um zu verstehen, was passiert war. Andererseits wussten sie jedoch nicht, dass dies alles aufgrund von Arons mächtiger Magie geschah.
4: Jetzt werdet ihr sehen, wie Magie gemacht wird. Ihr werdet bereuen, euch mit mir angelegt zu haben.
0: Trotz allem, Aladdin und Jasmin, die um gute Freundschaft kämpften, hatten nie aufgehört, ihre Lieben zu retten. Denn Liebe war die kostbarste Sache im Leben.
5: Es war einmal in einem Land im fernen Orient ein armer, aber gutherziger junger Mann namens Aladdin. Er lebte mit seiner Mutter und erledigte harte und anstrengende Arbeit, um ein bisschen Geld für sich und seine Mutter zu verdienen. Eines Tages war er auf dem langen Weg, um Bananen zu ernten, die er auf dem Markt verkaufen wollte. Plötzlich traf er auf einen edlen Mann mit einem langen Bart und dunklen Augen. Der Mann sprach zu Aladdin und zeigte ihm die Goldmünzen, die er in der Hand hielt.
6: Hallo, mein Junge. Ich bin ein alter Freund deines Vaters. Willst du dir eine Goldmünze verdienen?
7: Eine Goldmünze? Selbst wenn ich für den Rest meines Lebens Bananen ernten würde, würde ich immer noch nicht so viel Geld verdient haben.
5: Der Mann bat Aladdin, mit ihm zu kommen, zu einem Loch unter einem Felsen in der Nähe und ihm mit etwas zu helfen. Aladdin erschien das sehr einfach. Also willigte er ein, dem Mann dabei zu helfen, den Felsen von dem Loch wegzuschieben. Weil er so schlank und beweglich war, gelang es ihm einfach, durch das Loch zu klettern. Auf der anderen Seite fand er eine enge Treppe, die er hinabstieg. Als er unten ankam, befand er sich in einer Höhle, die von einer alten Lampe erleuchtet wurde. Er traute seinen Augen nicht. Die ganze Höhle war voll von Gold, Diamanten und Schätzen. Er war wie verzaubert, aber erschrak, als er die Stimme des Mannes von draußen hörte.
6: Siehst du die Lampe? Puste die Flamme aus und bringe mir die Lampe nach draußen.
5: Zwischen all dem Gold und den Schätzen in der Höhle konnte Aladdin nicht glauben, dass alles, was der Mann wollte, eine alte, wertlose Lampe war. Ihm wurde mulmig. Aladdin nahm die Lampe und begann, die Treppe hinaufzusteigen. Aber bevor er überhaupt oben ankam, begann der Mann zu schreien.
6: Los, gib mir die Lampe!
5: Aladdin verstand das Verhalten des Mannes nicht.
6: Erst will ich hier raus. Wenn du mir nicht sofort die Lampe gibst, werde ich dich für immer einschließen.
5: In diesem Moment begriff Aladdin, dass der Mann ein Bösewicht war.
6: Nein, zuerst will ich hier wieder raus. Na gut, du hast es so gewollt.
8: Hey, stopp! Was tun Sie da?
5: Der Mann schob den Felsen wieder vor das Loch und ließ Aladdin allein in der Höhle. Aber er bemerkte nicht, dass ihm dabei sein Ring in die Höhle gefallen war. Aladdin sah den Ring auf dem Boden. Sobald

0: er ihn aufhob und an seinen Finger steckte, hörte er einen Riesenlärm und die Höhle erleuchtete in rotem Licht. Und aus einer Rauchwolke erschien ein mysteriöser Geist. Starr vor Angst sah Aladdin den Geist an.
1: Wünsche dir, was immer du willst. Aber denk daran, du hast nur 3 Wünsche.
2: Ich wünsche mir, zu Hause zu sein.
1: In Ordnung, mein Junge.
0: Umgehend war Aladdin wieder zu Hause. Aladdins Mutter erschrak sich sehr, als sie ihren Sohn aus dem Nichts auftauchen sah. Aladdin erzählte seiner Mutter von allem, was ihm passiert war. Er sagte ihr, dass er nichts von dem Gold habe mitbringen können, sondern nur die alte Lampe mitgenommen hatte. Er wollte die Lampe putzen, also begann er sie zu polieren. Plötzlich kam Rauch aus der Lampe, der den ganzen Raum füllte. Und wie aus dem Nichts erschien ein Genie vor Aladdin.
3: Mann, ich war für hunderte von Jahren in dieser Lampe gefangen und du hast mich befreit. Du kannst dir wünschen, was immer du willst.
0: Aladdin und seine Mutter waren starr vor Schreck. Sie sahen den Genie mit großen Augen an. Der Genie sagte:
3: Na los, wünsch dir was, was immer du willst. Ich wünsche mir einen Tisch voller wunderbarer Speisen und Getränke.
0: Plötzlich erschien eine reich gedeckte Tafel in der Mitte des Raumes mit allem möglichen Essen, Früchten und Süßigkeiten. Von diesem Tag an, dank der magischen Lampe, hatten Aladdin und seine Mutter alles, was sie sich nur wünschen konnten. Sie lebten ein reiches und glückliches Leben. Lange Zeit verging. Eines Tages, auf dem Markt, sah Aladdin die Prinzessin Jasmin. Sie war die Tochter des Sultans und sie saß auf einem silbernen Thron, der von Soldaten getragen wurde. Aladdin war sofort verzaubert von ihrer Schönheit. Er lief nach Hause und erzählte seiner Mutter von Jasmin. Mit der Hilfe des Genies bereitete Aladdins Mutter eine Truhe voller Gold vor und ging damit zum Palast. Sie sagte den Wächtern, dass sie ein Geschenk für den Sultan habe. Dem Sultan gefiel dieses Geschenk, also rief er sie zu sich. Als sie ihm von ihrem Sohn erzählte, fragte der Sultan nach einem Beweis für den Reichtum und die Macht ihres Sohnes.
4: Wenn dein Sohn meine Tochter heiraten will, sag ihm, er soll mir 40 Sklaven schicken. Jeder von ihnen soll eine Truhe voller Edelsteine bringen und 40 Soldaten sollen ihnen folgen, um sie zu bewachen.
0: Als sie dies hörte, ging Aladdins Mutter entmutigt nach Hause. Sie dachte, noch nicht mal der Genie würde einen so großen Wunsch erfüllen können. Aladdin griff nach der Lampe und polierte sie mehr als je zuvor. Der Genie erschien.
3: Hey, na los, wünsch dir, was immer du willst.
0: Aladdin erzählte ihm von den Wünschen des Sultans. Der Genie klatschte 3-mal in die Hände und plötzlich erschienen 40 Sklaven mit vollen Schatztruhen, beschützt von 40 Soldaten, direkt neben ihnen. Am nächsten Tag sah der Sultan, dass alle seine Wünsche erfüllt worden waren. Er war sehr beeindruckt. Er fragte sich, wie reich Aladdin wohl sein konnte.
4: Ich will, dass meine Tochter in einem großen, prachtvollen Schloss lebt. Das ist die Bedingung, unter der ich meine Tochter dich heiraten lasse.
0: Aladdin erzählte dem Genie vom Wunsch des Sultans. Und der Genie erfüllte ihm den Wunsch sofort. Aladdin traute seinen Augen nicht. Ein wunderschöner, prachtvoller Palast stand direkt neben seinem Haus. Der Sultan dachte sich, dass er für seine Tochter nie einen reicheren Mann als Aladdin finden würde. Aladdin und Prinzessin Jasmin hatten eine wundervolle Hochzeit, die 3 Tage lang dauerte. Jedermann hörte von Aladins Glück und Reichtum. Aber Aladin und seine Mutter sagten niemandem etwas von dem Genie aus der Lampe. Eines Tages kam ein Händler in den Palast.
5: Alte Lampen, ich kaufe und verkaufe alte Lampen. Ich kaufe alles, was alt ist.
0: Jasmin hörte die Rufe des Händlers und dachte sich, dass sie Aladin eine Freude machen könnte, wenn sie seine alte Lampe gegen eine neue eintauschen würde. Sie gab dem Händler die Wunderlampe und bekam eine neue dafür. Der Händler aber war der böse Mann, der Aladin damals in dem Loch eingesperrt hatte. Als er die Lampe in die Hände bekam, befahl er dem Genie sofort, den Palast weit in die Ferne zu versetzen, mitsamt Jasmin in ihm. Als Aladin am Abend nach Hause kam, war sein Palast verschwunden. Er wusste, dass etwas sehr Schlimmes passiert sein musste. Ihr altes Haus neben dem Palast war noch immer dort. Er rannte ins Haus und fand den Ring, den er damals in der Höhle gefunden hatte. Als er ihn an den Finger steckte, erschien der Geist wieder.
1: Wünsche dir, was immer du willst, aber denke daran, du hast nur noch 2 Wünsche übrig.
3: Bring mich sofort zu Jasmin.
0: Sobald er den Wunsch ausgesprochen hatte, befand er sich wieder in seinem Palast. Er versteckte sich schnell. Seine Frau Jasmin war dabei, den bösen Mann zu bedienen. Er hielt die Wunderlampe in der Hand. Wo niemand ihn sehen konnte, steckte Aladin wieder den Ring an seinen Finger. Und der Geist erschien erneut.
1: Wünsche dir, was immer du willst, aber denke daran, du hast nur noch einen Wunsch übrig.
3: Versetze den alten Mann in einen langen und tiefen Schlaf.
0: Sobald er dies gesagt hatte, rannte er zu Jasmin. Jasmin sah den bösen Mann voller Angst an. Als sie Aladin sah, war sie sehr erleichtert. Aladin erzählte Jasmin die ganze Geschichte von Anfang an. Jasmin hörte ihm voller Staunen zu. Aladin rieb die Wunderlampe und der Genie erschien.
3: Wünsch dir, was immer du willst. Schicke den alten Mann so weit weg in die Wüste, dass er uns niemals finden kann.
0: Der schlafende Mann verschwand mit einem Mal. Aladin bat den Genie, den Palast wieder an seinen alten Standort zurückzubringen.
3: Bring uns und das Schloss nach Hause.
0: Das Schloss flog durch den Himmel und landete wieder an seinem rechten Platz. Jetzt war Aladin endlich wieder zu Hause bei seiner Mutter. Aladin, seine Mutter und die Prinzessin lebten glücklich und zufrieden. Und wenn sie nicht gestorben sind, dann leben sie noch heute.
6: Es war einmal vor langer Zeit in einem weit entfernten Wald. Es war ein kleiner Frosch namens Tedalik. Tedalik liebte es, bei sonnigem Wetter zu spielen. Er traf einige seiner Freunde am See und sprang mit ihnen auf die Lotusblüten.
7: Quack! 8, 9 und 10. Ich hab gewonnen. Ich hab's bis zum 10er geschafft. Ich hab gewonnen.
8: Bravo, Tedalik, du hast es geschafft. Quack.
6: Dieses Springspiel der Froschfreunde machte sie sehr müde und deshalb waren sie sehr durstig.
9: Komm, trinken wir etwas Wasser. Quack.
6: Die 3 Froschfreunde trafen sich auf einem großen Blatt und begannen Wasser zu trinken. Tedalik trank so schnell, dass die anderen Frösche ihn warnten.
8: Tedalik, langsam, sonst bläht sich dein Bauch auf.
7: Quack. aber ich bin sehr durstig. Ich möchte noch mehr trinken.
9: Ich glaube, wir sollten ihn aufhalten, Croc.
6: Nach einer Weile blieb Tiddalik, dessen Bauch mit Wasser angeschwollen war, plötzlich stehen. Denn im See gab es nicht einmal mehr einen Tropfen Wasser zum Trinken.
7: Hä? Hier war doch gerade noch jede Menge Wasser. Wo ist es hin? Quark.
9: Weil du alles getrunken hast, Tiddalik, Quark.
7: Was? Okay, aber ich fühle mich, als hätte ich gar kein Wasser getrunken.
8: Boah. Wie kann es sein, dass du immer noch mehr Wasser trinken willst?
7: Quark. Wo kann ich noch mehr Wasser finden in diesem Wald? Sag's mir. Schnell, Quark. Quark. Quark.
9: Unter diesen riesigen Bäumen gibt es einen Bach.
8: Ach, warum sagst du das? Was ist, wenn er jetzt den Bach austrocknet, Quark?
6: Tiddalik hüpfte mit geschwollenem Bauch von seinen Freunden weg. Die Froschfreunde, die sich verwundert umsahen, gingen sofort zu dem Riesennilpferd, um es zu informieren. Zu dieser Zeit ruhte sich das Riesennilpferd unter einem Baum aus. Und sein Assistent, der Fuchs, hielt direkt vor ihm Wache.
8: Quark. Hallo, Fuchs. Wir müssen dringend mit dem großen Nilpferd sprechen. Es befindet sich gerade in einem tiefen Schlaf.
9: Du wächst ihn besser auf. Es ist sehr wichtig.
7: Na, was könnt ihr schon wollen, was wichtiger ist als der Schlaf des Nilpferds, kleine Frösche?
8: Fuchs, beeil dich, Quark. Sonst haben wir bald keinen Tropfen Wasser mehr zum Trinken oder zum Waschen, Quark.
6: Als der Fuchs die Angst und die Dringlichkeit des Frosches sah, weckte er das Riesennilpferd auf. Das Nilpferd öffnete seine Augen weit und beugte sich über die beiden Froschfreunde. Die Frösche erzählten, was passiert war, und dann sprangen sie dem Riesennilpferd auf den Kopf und machten sich auf die Suche nach Tiddalik.
10: Wenn wir kein Wasser mehr haben, dann wäre das wirklich eine Katastrophe für alle Dschungeltiere.
6: In diesem Moment erreichte der aufgedunsene Tiddalik den Bach.
7: Hier ist das Wasser. So lecker, Quark.
6: Das Kaninchen, das den Frosch Tiddalik am Bach trinken sah, wollte an den Rand kommen und Wasser trinken. Aber der Frosch warnte es.
7: Hey Kaninchen, das ganze Wasser hier gehört mir. Geh und trink woanders.
9: Aber hier gibt es doch sonst kein Wasser. Sogar der See ist ausgetrocknet.
6: Der Frosch hat das ganze Wasser aus dem Bach getrunken, ohne auf das zu hören, was der Hase gesagt hat. Jetzt hat er einen noch größeren Bauch als zuvor.
7: Wo kann ich hier noch mehr Wasser finden, hä?
6: Die Augen des Kaninchens weiteten sich vor Überraschung.
9: Du hast das Wasser des Baches ausgetrunken, bevor ich einen Schluck nehmen konnte, und du willst immer noch Wasser trinken?
7: Klar. Ich hab den See getrunken, ich hab den Bach getrunken, ich werde das ganze Wasser trinken. Quark, quark, quark.
6: Tiddalik suchte weiter nach Wasser im Wald und sein dicker Bauch wurde von Schluck zu Schluck größer. Wo immer er eine kleine Pfütze sah, begann er zu trinken und zu trinken. Die Bewohner des Waldes waren sehr überrascht, als sie den ausgetrockneten See und den Bach sahen, der nicht mehr floss. Auch eine Eule konnte kein Wasser finden. Noch eine Gazelle. Schließlich sahen das Riesennilpferd und seine kleinen Froschfreunde das traurige Kaninchen am Bach stehen.
10: Hast du hier einen Frosch gesehen, der gierig nach Wasser ist, Kaninchen?
9: Ja, ja, er ist da lang gegangen. Er trinkt sogar kleine Pfützen, die durch Regen entstanden sind.
6: Das riesige Nilpferd sprintete mit aller Kraft und folgte Tidaleks Spur. Und andere Waldtiere folgten ihm. Der Frosch Tidalek war gerade dabei, die letzte Pfütze zu trinken, die er gefunden hatte, als das Nilpferd und die dehydrierten Waldbewohner vor ihm erschienen.
8: Tidalek, stopp! Du hast das ganze Wasser des Waldes getrunken und uns kein Wasser übergelassen.
9: Du musst das Wasser des Sees und des Baches zurückgeben.
10: Deine Froschfreunde sagen die Wahrheit. Ein riesiges Nilpferd wie ich und der kleine Vogel, den du da siehst, brauchen auch Wasser zum Trinken, Tidalek.
9: Auch Pflanzen, Bäume und Insekten brauchen Wasser. Bitte öffne deinen Mund und gib uns Wasser zurück, das du in deinen Magen gefüllt hast.
6: Obwohl die Bewohner des Waldes Tidalek, dessen Bauch voller Wasser war, anflehten, wollte er das Wasser, das er getrunken hatte, nicht zurückgeben.
11: Aber was sollen wir nur tun?
7: Wenn wir ihn zum Lachen bringen, kann er nicht länger zurückhalten und gibt das ganze Wasser zurück.
8: Ja, tolle Idee. Außerdem liebt Tidalek es zu lachen.
6: Das Kaninchen holte einen Hut hervor und begann, den Frosch zu unterhalten. Obwohl Tidalek das Kaninchen lustig fand, konnte er sich beherrschen, nicht zu lachen. Diesmal war der Panda auf der Bühne. Er begann so lustig zu tanzen, dass alle im Wald über ihn lachten. Aber Tidalek lachte auch nicht über den Tanz des Pandas. Dann begann das kleine Eichhörnchen schnell ein Bild zu malen. Die Waldbewohner begannen in Erwartung zu warten. Alle lachten, als das Eichhörnchen ihm das Bild zeigte, das es gemacht hatte. Aber Tidalek tat es nicht. Am Ende war das Riesennilpferd nicht auf der Bühne, um sie zum Lachen zu bringen, sondern aus Wut.
10: Jetzt bin ich richtig wütend, Tidalek.
6: Das riesige Nilpferd fing an, mit seinem riesigen Körper zu hüpfen und nervös zu grunzen, wie ein Frosch. Alle Tiere lachten, denn das, was das Nilpferd tat, sah lustig aus. Schließlich konnte der Frosch Tidalek es nicht mehr aushalten und begann, wie die ganzen anderen Tiere, über das Nilpferd zu lachen. Als er den Mund öffnete, sprudelte das ganze Wasser, das er getrunken hatte, überall heraus. Der See kehrte in seinen ursprünglichen Zustand zurück. Der Bach begann wieder zu fließen und sogar kleine Pfützen haben endlich ihren Platz eingenommen. Als Tidalek lachte, schrumpfte sein Bauch. Er hat wieder seine alte, niedliche Form.
8: Gut gemacht, Tidalek. Du hast uns Waldbewohner nicht durstig zurückgelassen.
9: Du hast keinen dicken Bauch mehr. Du kannst leicht auf Lotusblätter springen.
7: Oh, ich hatte einen Riesenbauch. Jetzt bin ich wirklich erleichtert. Quack.
10: Wenn du nächstes Mal Durst hast, denkst du an andere. Nicht nur an dich, Tidalek. Alle im Wald brauchen Wasser, genau wie du. Ich zum Beispiel muss jetzt duschen gehen.
7: Ihr habt recht, meine Freunde.
6: Die Waldbewohner waren sehr froh, wieder Wasser zu haben, denn Wasser ist der wertvollste Teil des Waldes.

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3: Wechselnd bewölkt geht es gerade durch den späten Nachmittag. Im Osten zieht der letzte Regen mit einzelnen Gewittern ab. Dafür kommen später von der Westhälfte her wieder Schauer nach. Am Alpenrand auch mal mit Blitz und Donner. Die Temperaturen liegen aktuell bei 17 bis 22 Grad. Morgen erst öfter sonnig, dann breiten sich wieder Wolken und Regen aus. Dazu teils kräftige Gewitter. Maximal bis 26 Grad.
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1: Wechselnd bewölkt geht es gerade durch den späten Nachmittag. Im Osten zieht der letzte Regen mit einzelnen Gewittern ab. Dafür kommen später von der Westhälfte her wieder Schauer nach. Am Alpenrand auch mal mit Blitz und Donner. Die Temperaturen liegen aktuell bei 17 bis 22 Grad. Morgen erst öfter sonnig, dann breiten sich wieder Wolken und Regen aus, dazu teils kräftige Gewitter. Maximal bis 26 Grad.

Am 28.12.1966 wurde mein Sohn Andreas geboren und ihm ist dieses Album gewidmet. Andreas ist unser Sorgenkind. Das Sorgenkind von meiner Frau Helga und von mir. Als ich 1978 auf der Suche nach starken Country-Songs für ein Album die 24 bekanntesten Country-Hits auf den amerikanischen Titel Teddy Bear stieß, hat mich dieser Song verständlicherweise sofort berührt. Obwohl ich den Text wegen des amerikanischen Dialekts nur teilweise verstand. An einem heißen Julitag habe ich mich hingesetzt und die Geschichte nach meinem Empfinden geschrieben und ich glaube, dass mir dabei jemand die Feder geführt hat. Als ich dann mit der fertigen Story zu meinem Freund und Komponisten Hans-Georg Moslehner kam, war auch dieser gleich tief berührt, setzte sich spontan ans Klavier und komponierte diese Melodie dazu. Fast 10 Millionen Mal auf Tonträgern erschienen und verkauft, ist Ruf Teddy Bear 1-4 eines der erfolgreichsten Lieder in Deutschland. Ich habe, und das weiß ich, vielen Menschen das Gefühl gegeben, mit ihren Problemen nicht allein zu sein, und ich habe mit Sicherheit so mancher Seele Trost und Hoffnung gespendet. Und fragt mich einer, was ist Glück? So zitiere ich meinen Andreas, der kaum sprechen kann. Papa, ich bin Teddy Bear.

Und jetzt on air. DJ Peter B. Musikspaß mit Pino. So ist es. So. Es ist Mittwoch, schon 20 Stunden lang. Der Pino hatte eine kleine Sendepause, aber 3 Tage sind schnell vorbei. So, Musikspaß, also das Mittwochschaos, Musikspaß mit dem aus dem jetzt sonnigen Mecklenburg-Vorpommern. Jetzt mitten in der Nacht kommt die Sonne raus. Ah nee, und das bei 20 Grad. Schöne Grüße nach Güstrow, zum Enrico und dem Michael. Klaus hat mich auch gegrüßt. Moin. Ansonsten grüße ich alle Leute ganz pauschal in alle Richtungen. Egal ob Nord, Süd, Ost, West, alle 7 Kontinente, Südamerika, Nordamerika, Afrika, Europa, Asien, Australien, Antarktis. Und heute mal wieder, nach langer Zeit, gibt's heute mal wieder Filmmusik aus TV und großen und kleinen Kinos. Filmklassiker, das sind Klassiker. Viele, viele bekannte Sachen dabei. Auch die Künstler und Künstlerinnen sind hinreichend bekannt. Eine weitere Sendung in diese Richtung habe ich auch wieder geplant. Und dann geht's um die Film- und TV-Hits aus der jüngeren Zeit, die letzten Jahrzehnte. Heute sind einige Oldies dabei. Angefangen von den 40ern bis über die 60er, die 70er, die 80er. Einige 90er. Wer eifrig Fernsehen guckt oder eifrig ins Kino gegangen ist, der wird vieles wiedererkennen. Filmklassiker.

aus TV und nicht Radio, sondern Kino. Und ich habe mir alles aufgeschrieben, aus welchen Filmen diese Titel kommen. Zum Teil heißen die Titel auch so wie die Filme. So, erste Stippvisite in die Science-Fiction-Richtung. Hier, Odyssey im Weltraum 2001, Steven Spielberg. Und da werden wir auch ein bisschen klassisch, gehen nach Österreich. Komponist ist schon seit vielen hundert Jahren tot, Johann Strauss. Und an der schönen blauen, nicht Ostsee, aber die ist auch schön blau, an der schönen blauen Donau. Es ist sozusagen ein durchgehendes Lied in diesem wirklich klasse Film. Und zwar, das ist 2001, A Space Odyssey. Und das Orchester Martin Brenner. Damit fliegen wir hinaus in die fantastische Welt des Science-Fiction-Klassikers.

geht's weiter. Da flog er durchs All. A Space Odyssey, Martin Benner. Und die Filmmusiken heute gehen ab jetzt dem Alphabet zufolgend, also A bis heute mal nicht Z, sondern mit das Y im Englischen ja Y. Das Z lassen wir heute aus. Und der Stefan wartet schon auf seine Musik, aber Dr. Chivago kommt ja nach dem C. Ich sehe gerade, C ist auch nicht dabei, also noch ein bisschen was A-mäßiges. Und hier sind Klassiker der 60er Jahre. The Beatles, die haben auch einige Filme gemacht oder haben machen lassen. Yellow Submarine oder Help oder auch A Hard Day's Night. 1964 und hier haben wir den 2023er Mix. Das waren die originalen Masterbänder, die dort verwendet wurden für die erneute CD-Produktion. Das wurde alle 100 Mal nochmal neu mit neu gemixten und neu gewickten. Na, nicht gekommen hier. Ah, das ist neid.

The Beatles, A Hard Day's Night. Richtig schön durch das extra Schlagzeug nochmal, so richtig schön, schön rhythmisch. Ja, ein bisschen, es hat nicht zusammengepasst mit dem ersten Johann Strauss, aber wie gesagt, es geht hier heute nach Alphabet. Und wer den Tarantino-Film, wie hieß er gleich nochmal, From Dusk Till Dawn gesehen hat, ein richtig düsterer Horrorfilm, der kann sich auch an dieses Lied erinnern oder an diese Melodie von 1996, After Dark, und das waren Tito und Tarantula.

0: After Dark. Ist ja ein geiler Titel, Schlangentanz. Richtig, ich liebe ja solche Filme. Hey, was ist heute noch dabei? Das passt irgendwie, spielen wir das Lied vom Tod. Oder Friedhof der Kuscheltiere, Saturday Night Fever. Dann, manche mögen es heiß, Flaming Star. Und ein Film, Das Leben des Brian. 1991, das wurde da richtig, richtig bekannt, Monty Python und Always Look on the Bright Side of Life. Ja, den kennt jeder.
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Das war Monty Python. And I was always look on the bright side of life. Von 1991 ist der Filmklassiker, die ich rausgesucht habe. Jetzt auch noch so eine Gänsehaut-Garantie-Musik von Nancy Sinatra. Da gab es den Film und da gibt es ja The Kill Bill Volume 1. Und da wurden auch ältere Songs, also weitaus ältere Songs, dann auch verwendet. Nancy Sinatra und Bang Bang, My Baby, Shut Me Down. Das sage ich immer zu Hause, nicht nachmachen, nee, es tut weh und könnte strafrechtliche Folgen nach sich ziehen. Davor ein Klassiker aus dem Film Casablanca, das Original natürlich mit Dooley Wilson aus 1942, As Time Goes By.

Nancy Sinatra. Hier mal die ganz breite Stereo-Version. Wer das über Kopfhörer gehört hat oder vor einer guten Lautsprecher oder Verstärker oder sowas Anlage saß. Richtig klasse. So, das war 1966. Wir bleiben noch in den 60er Jahren. Jetzt etwas rhythmischer und etwas härter. Ne? Härter. Die Harten kommen Garten. Ne? Und das ist aus dem Film Easy Rider, der kultigste Road-Movie, jetzt habe ich es, Road, also Straßenfilmchen, ne? Und Steppenwolf hier mit ihrem erfolgreichsten Song, Born to be Wild, 1968.

Das waren Steppenwolf. 1968. Ihr einziger Hit, der in den Top 10 vieler Länder geraten ist. Born to be wild. Jo, Stefan in Bad Oldesloe, jetzt bist du dran. Hier ist nicht etwa dein Zahnarzt oder mein Urologe. Oh, da muss ich morgen hin, darf ich nicht vergessen. Aber nein, hier handelt es sich um Dr. Zhivago von Maurice Jarre. 1965, Dr. Zhivago, Lara's Theme.

Ich versuche ja immer, die Originalfilmtitel zu kriegen. Das war Morris Jar und Dr. Zhivago. Weißt du wohin? Das hat Karel Gott auch mal nachgesungen. Es wurde schon so oft nachgesungen. Und das war hier das Zhivago-Theme, das Lara-Theme. So, weiter gab es mal so einen Film, gibt es ja so einen Film, Breakfast Club, ne? Brechfest klappt, ne? Auf Deutsch, denn der Frühstücksclub, ne? Da sind so junge Leute in einer Klasse und die knallen sich immer sehr, sehr kluge Sprüche an den Kopf. Sehr, sehr interessant und daraus hören wir natürlich auch im Original. Hier sind die Simple Minds und Don't You Forget About Me. Das war 1983.

A Simple Minds und der folgende Schauspieler, den kennt jeder. Hat schon so oft was in die Fresse gekriegt, so sieht sein Gesicht ja auch aus. Aber Sylvester Stallone muss man nicht immer Silvester gucken oder Weihnachten oder Ostern oder zu Pfingsten. Nein, da gab's mal so, nur gibt's ja mal da gab's so eine Reihe, dann, Rocky. Und hier aus dem Film Rocky 3, das war der einzige Top 10 Hit für Survivor. Die Augen des Tigers, 1982, Eye of the Tiger.

Also ein Survivor. Die Eier des Tigers, ne? Nein, nein, nein, die Eier, die Augen. Die folgenden beiden Titel beinhalten den Filmtitel schon im Namen und die bringe ich mal hintereinander. Flaming Star, einer der ja doch erfolgreicheren Filme wie das, was in den 60er Jahren so rauskam mit Elvis Presley. Flaming Star und danach ebenfalls sehr erfolgreich die Filme von Ghostbusters 1 und 2, natürlich die Originale, die wurden Jahrzehnte später nochmal neu aufgemotzt, aber das Original bleibt das Original. Ray Parker Jr. mit Ghostbusters 1984 und hier Elvis Presley, Flaming Star.

0: Vor kurzem kamen die beiden Filme mal wieder in so einen Pay-TV-Sender. Wenn man das lange nicht mehr geguckt hat, kann man sich immer wieder angucken. Die ersten zwei, also die Originalteile Ghostbusters und Ghostbusters 2. So, jetzt gibt's einen Musikwunsch vom Klaus und er hat gefragt, wie es denn mit Aha aussieht. Aus Norwegen kommen die, wollten ja nie wieder ein Comeback machen, ne, aber vor ein paar Jahren haben sie das auch wieder gebrochen, aber macht ja nichts. Das war schöne Musik, 1987 hier, ein Titel aus James Bond 007 und Aha und The Living Daylights.
1: Musikwunsch.

aus James Bond, The Living Daylights. Eine James Bond-Melodie hören wir nachher auch noch, und zwar aus Dr. No. Jetzt mal wieder ein Griff ins große Archiv. 1959, Marilyn Monroe hatte ja viele, viele Kultfilme. Manche mögen es heiß zum Beispiel, ne? Some Like It Hot. Und daraus hören wir I Wanna Be Loved By You.

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1: Marilyn Monroe, normalerweise in Mono damals rausgekommen, aber mit der neuen Technik hat man, wie ich immer sage, diesen Titel nachträglich nach vielen Jahrzehnten verstereot. I wanna be loved by you. Folgende beiden Titel, so ist richtig, Pino und den Deutsch heißt da, sind wieder so eine kurzen Songs und die setze ich dann wieder nacheinander, ohne dazwischen zu brüllen. Ich muss mir noch einen Tass Kaffee holen. So, da gab es den Film, ich muss mal ab und zu gucken, der Film heißt Pat Garrett and Billy the Kid, so ist richtig. Und daraus Knocking on Heaven's Door von 1973, der Komponist selbst, Bob Dylan. Und danach aus dem Film Frühstück bei Tiffany, Breakfast at Tiffany's, das ist Moon River, auch wieder so ein Gänsehaut-Song mit Henry Mancini und Audrey Hepburn.

0: Henry Mancini und his Orchestra. Und da steht zwar Moon River Instrumental, das ist mir denn ein bisschen fehlerhaft unterlaufen, gesungen hat die Audrey Hepburn, die in diesem Film auch mitspielte. Jetzt hab nicht gedacht, dass Simon & Garfunkel, ne, die hatten ja auch so die hier und da dort Untergrundmusik gespielt. Mrs. Robinson kam in dem Film vor die Reifeprüfung oder The Graduate. Darin hat auch, glaube ich, Dustin Hoffman mitgespielt, soweit ich weiß. Und das hören wir jetzt. Simon & Garfunkel, Mrs. Robinson.
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Simon & Garfunkel. Oder wie ich immer sage, Simone und das Worunkel. Mrs. Robbins, ach, der Pino ist wieder albern. Aber lass ihn albern sein, wenn er albern ist. Dann geht's ihm gut. Knappe 4 Minuten, das war mal die selten gespielte Albumversion. Ansonsten die Singleversion dauert so gerade mal 3 Minuten. So, den folgenden Titel brauche ich nicht ansagen, die Bee Gees auch nicht. 1977, Saturday Night Fever. Und daraus Night Fever.

The Bee Gees aus ihrer, wie ich immer gerne sage, aus ihrer Eunuchenzeit, das mit den hohen Falsettstimmen, ach, gefiel mir nicht so. Gefallen mir die Bee Gees aus dem Anfangsstadium ihrer Karriere, also 60er, Anfang der 70er, doch etwas eher. Jetzt gucke ich wieder auf meinen Zettel, obwohl ich das gar nicht brauche. Ennio Morricone hat viel, viel Filmmusik geschrieben, wirklich Klassiker aus dem Film. Spiel mir das Lied vom Toad. Jetzt The Main Theme, also die Titelmelodie Once Upon a Time in the West Suite.

Ennio Morricone, Once Upon a Time in the West, Main Theme aus Spiel mir das Lied vom Tod. Den gab es letztens auch wieder im Pay-TV-Sender Kabel 1 Classics. Auch wenn der Film überlang ist, gucke ich mir immer wieder an, obwohl ich jede Szene schon kenne. Jo, dass die Ramones auch mal verwendet wurden in Filmen, ist eher selten. Friedhof der Kuscheltiere, ein Roman von Stephen King, und Steven Spielberg hat dazu einen Film gedreht, Friedhof der Kuscheltiere. Richtig klasse. Da gab es noch eine Fortsetzung, aber die war eher so, naja, Abklatsch. Aber und das mit dem Tierfriedhof, das hatten die Ramones 1989 schon drauf. Ich habe ja früher meine Versprecher immer gesammelt und habe ich sie angeboten, aber es macht viel zu viel Arbeit. Pet Sematary 1989. Wenn sowas ist, dann kommt es auch immer. Du komm! Die Ramones, ach, ich liebe sie.

0: die Ramones und Pet Sematary. So schlimm ist das gar nicht. Übrigens, der Film Friedhof der Kuscheltiere 2 war dann nicht mehr von Steven Spielberg.
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0: Und wir machen weiter mit Filmklassiker, und der Film Purple Rain bekam auch einen Titel gleichen Namens, Prince, 1984.

Das war Purple Rain, die Single Edition. Ich grüße mal den Felix aus der Richtung Victoria Justice Radio. Und habe ich ganz vergessen zu sagen, Müritz Radio sind heute natürlich auch parallel mit dabei. BJ Thomas hören wir jetzt mit einem Titel aus dem Film Butch Cassidy and Sundance Kid. Der deutsche Filmtitel war Zwei Banditen. Raindrops Keep Falling on My Head, 1970. Und ich bin schon wieder am Verschieben. Also den Y-Titel habe ich in die Sonntagssendung verschoben. Also ich werde auch trotzdem ein bisschen überziehen, aber einige Titel von der heutigen Playlist sind dann am Sonntag zu hören. Und hier Raindrops Keep Falling on My Head.

Das war BJ Thomas und Raindrops Keep Falling on My Head. Und nun zu einem Klassiker. Ich lasse heute absichtlich mal einige Kultfilme aus, die ich letztes schon mal in meiner letzten Filmsendung gespielt hatte. Das ist auch schon wieder 2-3 Monate her. Dirty Dancing, Pulp Fiction, Eis am Spiel. Am Stiel. Mit dem Stiel habe ich immer weiter. Aber so, das wie gesagt, ich habe ja noch eine weitere ähnliche Sendung geplant, aber das erst in 2-3 Monaten. Irgendwann, also in, ja, sagen wir mal in 6 Wochen, dann ist sowas wieder dran. So, nun kommen wir zu einem wirklichen Klassiker. Das ist ein Metier, was mich nicht so mitreißt. Star Wars. Hier ist der Man-Title, also der Titelsong, und John Williams von 1977.

Das Orchester, John Williams, Star Wars, Main Title 1977. Der Stefan ist jetzt doch, es ist ein bisschen spät gewesen für Dr. Zhivago, aber ich spiele ihn am Sonntag dennoch mal. Sonntag sind einige Filmtitel, die ich hier schon rausgeschmissen habe, aus Zeitgründen, denn doch zu hören am Sonntag früh und spät von 10 bis mindestens 13 Uhr auf 180 Grad FM und ab 12 Uhr dann auch auf der Seite von SVR Hanseradio. Und jetzt zum Film Philadelphia von 1993. Ist ein trauriger Film. Da geht es um AIDS und Bruce Springsteen hatte mit Streets of Philadelphia damit einen Riesenhit. Den hören wir jetzt.

Auch wieder Gänsehautgarantie. Bruce Springsteen, Streets of Philadelphia, 1993. Man weiß ja, dass ich ein großer Horrorfilm-Fan bin. Und ja, wenn ich sowas gucke, lege ich mir mein Handtuch vorm Fernseher, damit das Blut nicht meinen Teppich so einschmutzt. Und einer meiner... Kopfkino, war ja. Und einer meiner Lieblingsfilme, absoluten Lieblingsfilme von 1967 ist die Horrorkomödie Tanz der Vampire von und mit Roman Polanski, wo er auch mitspielt. Und da gibt es natürlich auch ein Man-Title, einen Titelsong, The Fearless Vampire Killers. Und das ist ein Pole, der das eingespielt hat mit seinem Orchester Krzysztof Komeda. Und hier ist das Original. Das wurde zum Abspann genommen, wo sie dann Vampir gebissen in die weite Welt hinaus.

Krzysztof Komeda, ein polnischer Komponist und Orchesterleiter. Roman Polanski war ja auch polnischer Herkunft. Das war aus dem Originalfilm Tanz der Vampire 1967.

Und hier haben wir nochmal James Bond und das ist das Thema zu Dr. No und das Orchester John Barry.

Ja, das ist heute Filmklassiker aus TV und großes oder kleines Kino. Und jetzt noch zwei Klassiker, der rosa-rote Panther oder The Pink Panther Theme, hier die Titelmelodie instrumental von 1963. Ah, 1963, da war doch was. Nochmal Henry Mancini und sein Orchester und danach ein wirklicher Klassiker. Und der dritte Mann aus diesem Film, der Original-Soundtrack, die erste Version, und das ist Anton Karas und The Third Man Theme.

0: in Wien in Österreich gedreht und mit internationalen Schauspielern. Da war auch der Peter Lorre dabei und Orson Welles zum Beispiel. So, jetzt kommen wir zum Film, zum Klassiker, wo auch eine Operette, denn auch zigmal in Hamburg lief, zum Beispiel The Rocky Horror Picture Show. Und hier haben wir einen Titel, Time Warp. Da steht im Filmlexikon, das soll gesungen haben, Jonathan Adams. Ist nicht ganz richtig, hier habe ich die Originalversion mit Richard O'Brien, Time Warp von 1975.
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Klasse Outro, klasse Schluss. Time Warp. So, und nun kommen wir zu einer düsteren Serie Twin Peaks. Da gab es auch einen Hauptfilm und danach die endlos lange Serie. Eine CD gab es da auch. Twin Peaks Theme von 1990. 5:04. Das ist Angelo Badalamenti. Und während dieses Titels schalten wir uns dann aus dem Programm von Victoria Justice raus. Ne? Und da läuft dann ab 22 Uhr eine eigene Sendung. Ne? Denn da auch viel Spaß. Und wir bei Müritz Radio und SVR Hansradio machen durch bis kurz nach, also bis 22.15 Uhr. Und hier ist Twin Peaks Theme. So wieder Gänsehautgarantie.

0: Ja, einen schönen guten Abend und herzlich willkommen zu einer neuen Ausgabe der mittwöchlichen Chill-Out-Time. Das Ganze von 22 bis 24 Uhr heute mal wieder. Und wir sind übrigens angekommen in der Sendung Nummer 157. Ich kann euch gleich schon sagen, heute gibt es eine Menge elektronische Musik. Wenn ihr also Bock habt, gerne elektronische Musik hört, natürlich auch ein paar andere Songs, dann bleibt einfach dabei. Hier mit eurem Moderator Guido. So, jetzt kommt natürlich erstmal die alte Leier wie immer, eigentlich in jeder Sendung. Der Gruß geht natürlich erstmal an alle angeschlossenen Radios und damit natürlich auch an alle Zuhörer, die gerade ihr Lieblingsradio hören. Wie gesagt, wenn ihr chillige Musik mögt, dann seid ihr hier bei mir genau richtig. Und ich habe euch natürlich ein bisschen wieder was mitgebracht. Wir fangen wie immer an mit dem Jingle in eigener Sache. Der Frühlingsjingle ist immer noch an Bach. Danach geht es dann direkt mit DJ Arthur los. Der kommt aus Deutschland, um Bremen so ungefähr rum. Ansonsten habe ich noch dabei Engai, rein elektronische Musik. Madis, rein elektronische Musik. Marvel, 83, Lukas Termena, Sirius, Project, Blue Sun und sind auf jeden Fall noch dabei. Aber ich sag's ja immer wieder, zu Watch It Out Time gehört natürlich ein Kopfhörer, also Kopfhörer aufgesetzt, Perle an der Hand genommen und ab auf die Couch oder wer weiß wohin und dann ein bisschen chillen. So, und wenn ihr mögt, natürlich Grüße schicke ich hier auch raus. Ihr erreicht mich über alle Kanäle, die ihr von mir kennt natürlich. Und ich bin aber auch meistens zu finden im Chat von harmonies-jukebox.de. Da bin ich immer im Chat am Rumtouren. Da könnt ihr einfach als Gast reinkommen, dann irgendwas reinschreiben, Gruß zum Beispiel oder sonstiges. Und dann geht ihr hier live über den Stream. In der Regel dann immer Vorname ganz normal und der Nachname dann abgekürzt. Eventuell noch das Städtchen, wo ihr herkommt und ja, das war's dann im Grunde. Oder ihr mögt jemanden grüßen, dann tun wir das. So, also wie gesagt, wir fangen jetzt hier erstmal mit dem Jingle in eigener Sache an. Der Frühling zu Hause ist er und danach DJ Arthur aus Bremen, Desert Wind.
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Das hier ist DJ Arthur aus Bremen mit dem Song Desert Wind und wir bleiben noch ein bisschen in Deutschland. Allerdings geht's ab in den Ruhrpott. Sein Name bzw. sein Musikprojekt heißt Engai. Seine Vorbilder sind so ein bisschen Jean-Michel Jarre, Tangerine Dream, Vangelis vielleicht noch, vielleicht auch noch Mike Oldfield. Auf jeden Fall elektronische Musik vom Feinsten, muss man dazu sagen. Also habe ich schon lange, lange nicht mehr solche gute elektronische Musik gehört im alten Sinne der Berliner Schule natürlich. Engai mit Spes Nova.

aus Deutschland das Musikprojekt Engheim mit dem Song Spes Nova. Übrigens bekommt ihr den als Aufwecker. Ich denke mal, das ist der, ja, ich sag mal, bekannteste Song von Engheim und ich denke auch der beste Song von Engheim. Aber den gibt es erst dann bei der Halbzeit um ungefähr 23 Uhr. So, wir gehen nach Rumänien, denn da kommt der nächste Künstler her. Akoviani nennt er sich und sein Song Ariel.

Also ihr dürftet es gemerkt haben, wir sind heute mal wieder ganz schön international aus Rumänien, also dieses Musikprojekt Acoviani mit dem Song Aerial. So, wir gehen weit in den Osten und dort liegt natürlich der Russland, auch der DJ Lava kommt dort her, Your Unearthly Distance Light, so heißt sein Song.

Dieses Musikprojekt kommt aus Russland, DJ Lava mit dem Song You Unearthly Distant Light. Und wenn ihr den nochmal hören wollt, so ungefähr um Viertel vor zwölf heute gibt's den noch einmal. So, wir gehen von Russland aus so ein bisschen weiter nach links rüber, einmal über die Ukraine und dann nach Polen. Genau, da kommt nämlich der nächste Interpret her. Med ist auch sehr bekannt für seine elektronischen Songs. Mir ist sowieso mal aufgefallen, heute gibt's anständig Songs, die mindestens oder fast über 6 Minuten sind oder manchmal auch noch länger. Ist auch nicht so schlimm, denke ich mal, hört ihr mich weniger sammeln. Das hier ist Madness und Place Called Home.

typisch elektrische Musik von Madis mit dem Song Place Called Home. Aus Polen kommt er. Der beherrscht übrigens auch hervorragend die Laserharfe. Also einfach mal nach Laserharfe googeln mit Madis und dann findet ihr einen hervorragenden Song, den ihr euch gut anhören kann. So, wir gehen nach Bulgarien. DJ Slav, so heißt der nächste Kandidat. Der beschäftigt sich meistens mit Covers von berühmten Filmen. Und einer ist zum Beispiel The Last of the Mohicans. Genau, hier haben wir ihn.

aus Bulgarien, DJ Slaven mit dem letzten Mohikaner-Song, The Last of the Mohicans, und den gibt's heute auch nochmal ein zweites Mal ganz, ganz am Ende der Sendung von mir, und zwar mit dem Song von Gladiator, Now We Are Free, also der allerletzte Song heute in der Sendung, dann, wenn ihr mögt und noch dabei seid. So, wir gehen in die Tschechische Republik. Aus Prag kommt er, sag mal, Tschechische Republik oder Tschechei, ich weiß jetzt auch nicht. Marvel 83, so heißt sein Musikprojekt, macht hauptsächlich Retrowave und Synthwave, und da hören wir einfach mal rein. Remember When, so heißt sein Song.

Das Musikprojekt Marvel 83 aus der Tschechischen Republik mit dem Song Remember When. Mir ist so ein bisschen aufgefallen, wir sind heute anständig im Osten unterwegs. Ich glaube, das ändert sich aber später nochmal. Wir gehen nämlich jetzt nach Polen noch einmal. Lukas Termena, den habt ihr auch schon hier bei mir öfters mal gehört. Und heute habe ich für euch den Song Warship mitgebracht. Lukas Termena macht ja in der Regel so Chillout, wobei das ja immer ein weites Feld ist. Ne? Chillout ist sehr weit dehnbar sozusagen. Ja, außerdem Ambient und Lounge Music. Hier ist Lukas Termena.

Diese Musik kommt aus Polen, das Ganze von Lukas Termina mit dem Song Worship, und wir gehen jetzt ein bisschen nördlicher, und zwar nach Großbritannien, denn da kommt Meines Blutes, das Musikprojekt, und featuring Emma Saville, die kommt natürlich auch aus Großbritannien, London, um ganz genau zu sein. Und den Song, den ich für euch rausgesucht habe, der ist nochmal gemixt extra von Klangstein. BS1, so heißt dieser Song.

0: aus England, Minus Blue featuring Emma Seville mit dem Song BS1. Das Ganze verpackt in einem netten Klangstein-Mix. So, meine Lieben, wir haben die Halbzeit ungefähr geschafft. Bisher habe ich noch keinen Gruß rausgebracht, weil ihr habt mich noch nicht angeschrieben. Also schreibt mich an über die Kanäle, die ihr kennt, oder kommt zu mir in den Chat bei sunrise-radio.de. Nein, Quatsch. harmoniesjukebox.de, so ist es richtig natürlich. Mein Gott, manchmal fällt man schon mal nach hinten wieder zurück. So, hier gibt es jetzt aber erstmal den Jingle in einer Sache und danach den Aufwecker. Das Ganze von Engai und Sevens Impact.
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0: Also, wenn ihr einen Gruß haben wollt, dann kommt einfach zu mir in den Chat in harmonies-jukebox.de. Einfach reinkommen als Gast, irgendwas reinschreiben und schick ist. Und dann gibt's den Gruß eben halt über den Stream hier. So, ich habe es ja gesagt, Engai macht elektronische Musik hauptsächlich. Und ich denke mal, das hier ist absolut der genialste Song von ihm oder auch der berühmteste, sag ich jetzt mal so. Und das ist der Aufwecker für euch. Sevens Impact von Engai.

23:05 Uhr, das war ja der Aufwecker für euch heute in der mittwöchlichen Chill-Out-Time. Ja genau, die neuen, die gerade neu gekommen sind, ihr seid hier in der mittwöchlichen Chill-Out-Time Nummer 157. Der Moderator, den ihr gerade hört, das ist der Moderator Guido, also meiner einer. Und hier geht's jetzt dann weiter, eine Stunde lang noch Chill-Out-Time. Wir gehen nach Dänemark. Die Gruppe Sirius, so in den 70er, 80er Jahren. Und Start with Love.

aus Dänemark, das Musikprojekt Sirius mit dem Song Start With Love. Wir gehen nach Deutschland, auch dort kommt das nächste Musikprojekt her. Es heißt sogar Projekt Blue Sun. Ich glaube, ein oder zwei Mal habe ich sie hier schon gespielt. Hauptsächlich Chill-Out elektronische Musik, sage ich jetzt mal so. Den Song, den ich für euch mitgebracht habe, der heißt Sunrise. Übrigens steckt dahinter Oliver Schulz, der kommt aus der Eifel und der Song hier, Sunrise eben halt, der ist nochmal verpackt in einem netten Planet Chill Mix.

So, dieser Song fiel so eher in den Lounge-Bereich. Project Blue Sun aus Deutschland. Genau gesagt, aus der Eifel mit dem Song Sunrise, das Ganze verpackt in einem Planet Chill Mix. Und ihr merkt ja, Chill Out ist ja ein sehr, sehr, sehr dehnbarer Begriff. So, der nächste kommt ebenfalls aus Deutschland. Da haben wir heute mit angefangen mit dem DJ Arthur. Der kommt aus der Nähe von Bremen so ungefähr. Und für euch jetzt hier den zweiten und letzten Song von ihm: Memory of the Past von DJ Arthur.

0: DJ Arthur aus Deutschland heute zum letzten Mal hier in der Chillertime Nummer 157 mit seinem Song Memory of the Past. Wie wär's denn jetzt so mit so ein bisschen Reggae vielleicht? Natürlich nur Soul Reggae. Er muss ja ein bisschen hier reinpassen bei uns. So, denn das nächste Liedchen kommt aus Großbritannien. Das Musikprojekt heißt Soul Pulse und das hier ist Let There Be Light, der Song.
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Also ich finde schon so, zwischendurch kann man sich ruhig mal so einen Soul-Reggae-Song antun. Der hier kam jetzt aus Großbritannien von Soul Pulse, also Soul, nicht Soul, sondern Soul Pulse, Let There Be Light. So, den nächsten Song, den ich für euch habe, der ist aus Deutschland, eigentlich nicht original aus Deutschland, sondern eher ein Cover. Der Song kam 1981 heraus von der Gruppe Visage und ihr wisst wahrscheinlich schon, um welchen Song es geht. Genau, Fade to Grey. 45 Jahre später hat Dream Image Official diesen Song nochmal gecovert. Fade to Grey im Dream Image Remix.

Im Original ist der Song 45 Jahre alt, gecovert von Dream Image Official mit dem Song Fade to Grey als Dream Image Remix. Wir gehen, also der kam jetzt aus Deutschland, ne? Wir gehen nach, wo gehen wir überhaupt hin? Ach ja, Großbritannien, London, um ganz genau zu sein. Peter Pearson, darum geht's. 1970 hat er seinen Doktor gemacht. 17 Jahre später dann angefangen, Musik zu machen mit seinem Bruder und seiner Schwester. Er war auch in der Band Blue Shift, war glaube ich eine Blues-Band, wenn ich mich recht erinnere. Und das hier ist Peter Pearson, This Way to a Dream, in einem Remix von Michael E.

Dieser Song kommt aus Großbritannien, Peter Pearson, This Way to a Dream in einem Michael E. Remix. So, meine Lieben, wir kommen so langsam zum Ende meiner Sendung. 23.42 Uhr haben wir. Das heißt, für euch habe ich noch 3 Songs in meiner Playliste. Und zwar geht es dann folgendermaßen weiter. Amerika mit einem netten Blues, danach dann nach Russland und dann nach Bulgarien. Und das war es dann auch mit der Chillout-Teil Nummer 157. Hier also Uncle Sam's Blues featuring Click the Cat und We Never Said Goodbye in einem knackigen Blues aus Amerika.

Dieser Song kommt aus Amerika, Uncle Sam's Blues, featuring Click the Cat und dem Song We Never Said Goodbye. Doch, doch, wir sagen nach spätestens 2 Songs Goodbye, aber nicht für lange, denn nächste Woche geht's ja dann wieder weiter mit der Chiller Time Nummer 158. So, wir gehen nach Russland. DJ Blava, auch den habt ihr heute schon bei mir gehört. Und hier der vorletzte Song von ihm, also Through Life with You.

Dieser Song hier kommt aus Russland, das Ganze von DJ Lava mit dem Song Slow Life With You. Meine lieben Chill Out Time Zuhörer, das war es im Grunde fast mit der Chill Out Time. Ein Song gibt es natürlich noch von mir. Ich sage Dankeschön fürs Zuhören, mit einem Gruß natürlich an alle angeschlossenen Radios und damit natürlich an alle Zuhörer, die gerade ihr Lieblingsradio hören. Ich hoffe, ich bin immer noch dabei. Sendung an Nummer 157 war das, wenn ihr mögt, dann nächste Woche Nummer 158 zur gleichen Zeit, 22 bis 24 Uhr mit eurem Moderator Guido, also ich. Und ich sag dann tschüss, bye bye, schlaft schön und das hier ist euer letzter Song. Wir gehen nach Bulgarien und auch den hatten wir heute schon, den DJ Slav, der covert Filmmusik aus genialen Filmen, kann man so sagen. So, jetzt aber. Tschüss, bye bye, schlaft schön. Bis zum nächsten Mal. Now We Are Free von DJ Slav.

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1: Im Studio Philipp Nützig. Es ist ein Debakel für die Bundesregierung. Deutschland sitzt in den kommenden beiden Jahren nicht im UN-Sicherheitsrat. Silas Quiring berichtet.
2: Bei der Wahl in New York hat sich die UN-Vollversammlung gegen Deutschland und für Österreich und Portugal entschieden. Beide Länder sind jetzt nicht ständige Mitglieder im Sicherheitsrat. Es ist eine bittere Pille, die Schwarz-Rot jetzt schlucken muss. Seit Tagen hat der Bundesaußenminister Wadephul die Werbetrommel gerührt, ohne Erfolg. Der UN-Sicherheitsrat ist das wichtigste Gremium der Vereinten Nationen. Er kann Sanktionen verhängen oder auch militärische Einsätze genehmigen. Bislang war Deutschland bei so einer Wahl noch nie durchgefallen.
1: Uber-Fahrer müssen nach einer Tour sofort zurück zu ihrem Firmensitz fahren und dürfen nicht auf andere Kunden warten. Das hat der Bundesgerichtshof in Karlsruhe entschieden. Die Einzelheiten von Tom Husse.
3: Immer wieder kommt es vor, dass ein Uber nach einem Auftrag noch durch die Gegend fährt oder irgendwo parkt und sich damit wie ein Taxi verhält. Das dürfen solche Dienstleister aber nicht, so steht es im Personenbeförderungsgesetz. Sie können nach einer abgeschlossenen Fahrt nicht gleich wieder jemanden mitnehmen, Taxis hingegen schon. Geklagt hatte eine Taxigenossenschaft aus Köln.
1: Mehr recyceln und reparieren statt einfach wegwerfen. Das soll in Deutschland noch stärker gemacht werden. Die Bundesregierung hat heute ein Programm dafür auf den Weg gebracht. Vor allem bei wichtigen Rohstoffen, die wir aktuell meist importieren, soll die Recyclingquote erhöht werden. In Hessen darf der Verfassungsschutz die AfD beobachten. Die Partei wird als rechtsextremer Verdachtsfall eingestuft. Das hat das Verwaltungsgericht in Wiesbaden entschieden. Da heißt es, es gebe genug Hinweise, dass die AfD gegen die freiheitlich-demokratische Grundordnung vorgehen will. 1860 München steht erneut vor einem Zwangsabstieg in die Fußballregionalliga. Wie der Traditionsklub mitteilt, hat Investor Ismaik eine Finanzierungszusage nicht eingehalten. Wegen des fehlenden Geldes bekommt der Verein demnach keine Lizenz für die dritte Liga.
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1: Wolkig ist es gerade, dazu kommt im Norden und Westen immer wieder Regen runter. An der Nordsee sind vereinzelt auch Gewitter möglich, ansonsten wird's zwischendurch auch mal trockener und hier und da lockert sogar auf. Aktuell liegen wir bei 16 bis 7 Grad. Heute am Tag dann viele Wolken, von Westen her immer wieder Schauer und kräftige Gewitter. Im Südwesten auch mal länger Regen, dazu maximal bis zu 26 Grad.
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